0: In der Kirche und der Pflichtzölibat für Priester spielen eine Rolle. Zu den Gästen gehören Vertreter der deutschen Kirche und des Vatikans. Der Katholikentag endet morgen. Die Playoffs in der Basketball-Bundesliga starten an diesem Wochenende. Als großer Favorit geht FC Bayern München in die entscheidende Saisonphase. Die Bayern treffen morgen auf Trier. Außerdem spielen Bamberg gegen Ulm und Bonn gegen Würzburg. Wer zuerst 3 Spiele gewinnt, zieht ins Halbfinale ein. Am letzten Fußball-Bundesliga-Spieltag fällt die Entscheidung im Abstiegskampf. Besonders spannend wird es zwischen FC St. Pauli, 1. FC Heidenheim und dem VfL Wolfsburg. Alle 3 Teams haben 26 Punkte. Wolfsburg steht wegen der besseren Tordifferenz noch auf dem Relegationsplatz. St. Pauli empfängt Wolfsburg direkt zum Kellerduell. Heidenheim spielt gegen Mainz. Auch im Rennen um die Champions League ist noch alles offen. Der VfB Stuttgart hat die besten Chancen auf Platz 4. Dahinter hoffen noch Hoffenheim und Leverkusen auf die Königsklasse. Alle Spiele beginnen heute um 15.30 Uhr. Jetzt kompetent und zuverlässig das Wetter bei uns in Berlin-Brandenburg. In den kommenden Stunden wolkig bis gering bewölkt und meist trocken. Tiefstwerte zwischen 6 und 2 Grad, in Bodennähe örtlich Frost bis minus 1 Grad. Der Schlagerradio-Wettertrend, am Samstag wechselnd bewölkt und örtlich Schauer. Einzelne kurze Gewitter, nur gering wahrscheinlich. Erwärmung auf 14 bis 17 Grad. 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
1: Ich bin Silke Rech. Das wird der Tag. In Wien läuft heute Abend das Finale des Eurovision Song Contest 2026. Insgesamt treten 25 Länder gegeneinander an. Für Deutschland geht Sarah Engels mit ihrem Song Fire ins Rennen. Bekannt wurde sie durch die Castingshow Deutschland sucht den Superstar. Bei den Wettbüros zählt Deutschland allerdings nicht zu den Favoriten. Gute Chancen auf den Sieg werden vor allem Finnland, Griechenland und Australien eingeräumt. Überschattet wird der ESC in diesem Jahr von politischen Diskussionen. Mehrere Länder boykottieren den Wettbewerb aus Protest gegen die Teilnahme Israels. Beim Katholikentag 2026 in Würzburg stehen heute Reformen in der katholischen Kirche im Mittelpunkt. Diskutiert wird unter anderem über den sogenannten synodalen Weg und mehr Mitbestimmung von Laien. Auch Themen wie die Rolle der Frauen in der Kirche und der Pflichtzölibat für Priester spielen eine Rolle. Zu den Gästen gehören Vertreter der deutschen Kirche und des Vatikans. Der Katholikentag endet morgen. Die Playoffs in der Basketball-Bundesliga starten an diesem Wochenende. Als großer Favorit geht FC Bayern München in die entscheidende Saisonphase. Die Bayern treffen morgen auf Trier. Außerdem spielen Bamberg gegen Ulm und Bonn gegen Würzburg. Wer zuerst drei Spiele gewinnt, zieht ins Halbfinale ein. Am letzten Fußball-Bundesliga-Spieltag fällt die Entscheidung im Abstiegskampf. Besonders spannend wird es zwischen FC St. Pauli, 1. FC Heidenheim und dem VfL Wolfsburg. Alle drei Teams haben 26 Punkte. Wolfsburg steht wegen der besseren Tordifferenz noch auf dem Relegationsplatz. St. Pauli empfängt Wolfsburg direkt zum Kellerduell. Heidenheim spielt gegen Mainz. Auch im Rennen um die Champions League ist noch alles offen. Der VfB Stuttgart hat die besten Chancen auf Platz 4. Dahinter hoffen noch Hoffenheim und Leverkusen auf die Königsklasse. Alle Spiele beginnen heute um 15.30 Uhr. Jetzt kompetent und zuverlässig das Wetter bei uns in Berlin-Brandenburg. In den kommenden Stunden wolkig bis gering bewölkt und meist trocken. Tiefstwerte zwischen 6 und 2 Grad, in Bodennähe örtlich Frost bis minus 1 Grad. Der Schlagerradio-Wettertrend, am Samstag wechselnd bewölkt und örtlich Schauer. Einzelne kurze Gewitter, nur gering wahrscheinlich. Erwärmung auf 14 bis 17 Grad.
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1: Ich bin Silke Rech. Das wird der Tag. In Wien läuft heute Abend das Finale des Eurovision Song Contest 2026. Insgesamt treten 25 Länder gegeneinander an. Für Deutschland geht Sarah Engels mit ihrem Song Fire ins Rennen. Bekannt wurde sie durch die Castingshow Deutschland sucht den Superstar. Bei den Wettbüros zählt Deutschland allerdings nicht zu den Favoriten. Gute Chancen auf den Sieg werden vor allem Finnland, Griechenland und Australien eingeräumt. Überschattet wird der ESC in diesem Jahr von politischen Diskussionen. Mehrere Länder boykottieren den Wettbewerb aus Protest gegen die Teilnahme Israels. Beim Katholikentag 2026 in Würzburg stehen heute Reformen in der katholischen Kirche im Mittelpunkt. Diskutiert wird unter anderem über den sogenannten synodalen Weg und mehr Mitbestimmung von Laien. Auch Themen wie die Rolle der Frauen in der Kirche und der Pflichtzölibat für Priester spielen eine Rolle. Zu den Gästen gehören Vertreter der deutschen Kirche und des Vatikans. Der Katholikentag endet morgen. Die Playoffs in der Basketball-Bundesliga starten an diesem Wochenende. Als großer Favorit geht FC Bayern München in die entscheidende Saisonphase. Die Bayern treffen morgen auf Trier. Außerdem spielen Bamberg gegen Ulm und Bonn gegen Würzburg. Wer zuerst 3 Spiele gewinnt, zieht ins Halbfinale ein. Am letzten Fußball-Bundesliga-Spieltag fällt die Entscheidung im Abstiegskampf. Besonders spannend wird es zwischen FC St. Pauli, 1. FC Heidenheim und dem VfL Wolfsburg. Alle 3 Teams haben 26 Punkte. Wolfsburg steht wegen der besseren Tordifferenz noch auf dem Relegationsplatz. St. Pauli empfängt Wolfsburg direkt zum Kellerduell. Heidenheim spielt gegen Mainz. Auch im Rennen um die Champions League ist noch alles offen. Der VfB Stuttgart hat die besten Chancen auf Platz 4. Dahinter hoffen noch Hoffenheim und Leverkusen auf die Königsklasse. Alle Spiele beginnen heute um 15.30 Uhr. Jetzt kompetent und zuverlässig das Wetter bei uns in Berlin-Brandenburg. In den kommenden Stunden wolkig bis gering bewölkt und meist trocken. Tiefstwerte zwischen 6 und 2 Grad, in Bodennähe örtlich Frost bis minus 1 Grad. Der Schlagerradio-Wettertrend, am Samstag wechselnd bewölkt und örtlich Schauer. Einzelne kurze Gewitter, nur gering wahrscheinlich. Erwärmung auf 14 bis 17 Grad.
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1: Ich bin Selke Rech. Das wird der Tag. In Wien läuft heute Abend das Finale des Eurovision Song Contest 2026. Insgesamt treten 25 Länder gegeneinander an. Für Deutschland geht Sarah Engels mit ihrem Song Fire ins Rennen. Bekannt wurde sie durch die Castingshow Deutschland sucht den Superstar. Bei den Wettbüros zählt Deutschland allerdings nicht zu den Favoriten. Gute Chancen auf den Sieg werden vor allem Finnland, Griechenland und Australien eingeräumt. Überschattet wird der ESC in diesem Jahr von politischen Diskussionen. Mehrere Länder boykottieren den Wettbewerb aus Protest gegen die Teilnahme Israels. Beim Katholikentag 2026 in Würzburg stehen heute Reformen in der katholischen Kirche im Mittelpunkt. Diskutiert wird unter anderem über den sogenannten synodalen Weg und mehr Mitbestimmung von Laien. Auch Themen wie die Rolle der Frauen in der Kirche und der Pflichtzölibat für Priester spielen eine Rolle. Zu den Gästen gehören Vertreter der deutschen Kirche und des Vatikans. Der Katholikentag endet morgen. Die Playoffs in der Basketball-Bundesliga starten an diesem Wochenende. Als großer Favorit geht FC Bayern München in die entscheidende Saisonphase. Die Bayern treffen morgen auf Trier. Außerdem spielen Bamberg gegen Ulm und Bonn gegen Würzburg. Wer zuerst 3 Spiele gewinnt, zieht ins Halbfinale ein. Am letzten Fußball-Bundesliga-Spieltag fällt die Entscheidung im Abstiegskampf. Besonders spannend wird es zwischen FC St. Pauli, 1. FC Heidenheim und dem VfL Wolfsburg. Alle 3 Teams haben 26 Punkte. Wolfsburg steht wegen der besseren Tordifferenz noch auf dem Relegationsplatz. St. Pauli empfängt Wolfsburg direkt zum Kellerduell. Heidenheim spielt gegen Mainz. Auch im Rennen um die Champions League ist noch alles offen. Der VfB Stuttgart hat die besten Chancen auf Platz 4. Dahinter hoffen noch Hoffenheim und Leverkusen auf die Königsklasse. Alle Spiele beginnen heute um 15.30 Uhr. Jetzt kompetent und zuverlässig das Wetter bei uns in Berlin-Brandenburg. In den kommenden Stunden wolkig bis gering bewölkt und meist trocken. Tiefstwerte zwischen 6 und 2 Grad, in Bodennähe örtlich Frost bis minus 1 Grad. Der Schlagerradio-Wettertrend, am Samstag wechselnd bewölkt und örtlich Schauer. Einzelne kurze Gewitter, nur gering wahrscheinlich. Erwärmung auf 14 bis 17 Grad.
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1: Ich bin Silke Rech. Das wird der Tag. In Wien läuft heute Abend das Finale des Eurovision Song Contest 2026. Insgesamt treten 25 Länder gegeneinander an. Für Deutschland geht Sarah Engels mit ihrem Song Fire ins Rennen. Bekannt wurde sie durch die Castingshow Deutschland sucht den Superstar. Bei den Wettbüros zählt Deutschland allerdings nicht zu den Favoriten. Gute Chancen auf den Sieg werden vor allem Finnland, Griechenland und Australien eingeräumt. Überschattet wird der ESC in diesem Jahr von politischen Diskussionen. Mehrere Länder boykottieren den Wettbewerb aus Protest gegen die Teilnahme Israels. Beim Katholikentag 2026 in Würzburg stehen heute Reformen in der katholischen Kirche im Mittelpunkt. Diskutiert wird unter anderem über den sogenannten synodalen Weg und mehr Mitbestimmung von Laien. Auch Themen wie die Rolle der Frauen in der Kirche und der Pflichtzölibat für Priester spielen eine Rolle. Zu den Gästen gehören Vertreter der deutschen Kirche und des Vatikans. Der Katholikentag endet morgen. Die Playoffs in der Basketball-Bundesliga starten an diesem Wochenende. Als großer Favorit geht FC Bayern München in die entscheidende Saisonphase. Die Bayern treffen morgen auf Trier. Außerdem spielen Bamberg gegen Ulm und Bonn gegen Würzburg. Wer zuerst 3 Spiele gewinnt, zieht ins Halbfinale ein. Am letzten Fußball-Bundesliga-Spieltag fällt die Entscheidung im Abstiegskampf. Besonders spannend wird es zwischen FC St. Pauli, 1. FC Heidenheim und dem VfL Wolfsburg. Alle 3 Teams haben 26 Punkte. Wolfsburg steht wegen der besseren Tordifferenz noch auf dem Relegationsplatz. St. Pauli empfängt Wolfsburg direkt zum Kellerduell. Heidenheim spielt gegen Mainz. Auch im Rennen um die Champions League ist noch alles offen. Der VfB Stuttgart hat die besten Chancen auf Platz 4. Dahinter hoffen noch Hoffenheim und Leverkusen auf die Königsklasse. Alle Spiele beginnen heute um 15.30 Uhr.
2: Jetzt kompetent und zuverlässig das Wetter bei uns in Berlin und Brandenburg. Die Schlagerradio-Wetterreporter melden. In Mittermalik 7 Grad, in Eberswalde am Zoo 8, Frankfurt oder am Oderturm 9, ebenso auch in Cottbus am Rathaus, Potsdam im holländischen Viertel 7 und in Brandenburg am Dom 8 Grad. Heute wechselnd bewölkt mit örtlichen Schauern, die aber später nachlassen. Vielerorts bleibt es trocken, Höchstwerte zwischen 14 und 17 Grad. Der Schlagerradio-Wettertrend. Morgen gibt es einen Wechsel aus Sonne und Wolken. Die Schauerneigung ist nur noch gering. Temperaturen zwischen 17 und 19 Grad. Hier ist der Schlagerradio-Verkehrsservice. Uns liegen aktuell keine Meldungen von Störungen über 10 Minuten vor. Staus und Blitzer kostenlos melden unter 08000 79 89 99. Kommen Sie gut an.
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0: Tolles Duett, Laura und Marc mit frischer neuer Musik. Ach, was ich mag das. Schönes Wochenende, hier ist das Beste aus einer ganzen Woche.
1: Guten Morgen. Inka ist ja nicht da, aber ich mach jetzt mal ihren Job, weil sie hat ja immer die besten TikTok-Trends überhaupt. Und es gibt wieder einen neuen. Top 5 Horrorfilme heißt er.
0: Top 5 Horrorfilme.
1: Ja, da zeigen sich Leute in ganz normalen Alltagssituationen, die sich dann wie Horrorfilme anfühlen. Wie zum Beispiel der Kontostand, wenn er noch bei 3 Euro ist. Ist ja ein Horrorfilm gefühlt.
0: Okay, der kommt dann zum Psycho, die Musik.
1: Ja, genau. Oder wenn die Ex plötzlich Hey schreibt, ne? Okay. Dann meldet sich die Ex wieder. Ist ja auch manchmal. Für einige fühlt sich das an wie so ein Horrorfilm. Oder du musst morgens zur Arbeit und so weiter. Und viele schreiben dann dazu auch gleich ihre Top 5 Horrorfilme.
0: Müssen das dann schon berühmte Horrorfilme sein?
1: Ja, sollten schon berühmte sein. Hast du so einen, den du gerne geguckst, oder guckst du gar keine Horrorfilme?
0: Ich mag einen, den ich immer gerne gucke. The Ring. Ich finde immer gruselig. Und zwar, pass auf, Der Nebel des Grauens, The Fog.
1: Ah.
0: Das ist ein Film in den 70er Jahren gedreht. Da kommt der Nebel quasi in eine kleine Stadt und da kommen dann irgendwelche vermummten Leute da, die Leute abmurksen, ja. Und das ist schon sehr gruselig gemacht. Ich glaube, von Carpenter auch, und hat eine spannende Musik und hat durch diese Atmosphäre erlebt das. Es gab davon ein Remake, der war nicht so erfolgreich, fand ich, aber das Original ist schon gruselig und das gucke ich mir immer gerne an. Und das Schöne ist, die Frau, die quasi da eine wichtige Rolle spielt, ist Radiomoderatorin.
1: Ah, deswegen magst du den Film so.
0: Und die sitzt da quasi im Leuchtturm oben und spielt da quasi nachts Musik zum Kuscheln und Träumen und sieht, wie der Nebel kommt und ach, das wird gefährlich, der Nebel kommt. Und weißt du, so habe ich mich damals, als ich hier vor vielen Jahren mal Schlagerradio angefangen habe, auch gefühlt. Unser Studio ist quasi hier wie so ein kleiner Leuchtturm. Man sitzt hier quasi und die Technik, die wir damals hatten, war auch quasi noch so wie in den 70er Jahren bei diesem Film.
1: Also gibst du jetzt zu, dass wir hier in einem Horrorfilm sind, ja?

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0: Maite bei Schlagerradio, heute Nacht für immer. Starbesuch hatten wir in dieser Woche von Vanessa Mai, da hören wir gleich mal rein in einer guten halben Stunde. Und auch Wolfgang Lippert war dabei.
1: Morgen, danke für den Starbesuch.
0: Ja, du bist jetzt schon im Garten früh am Morgen und entspannst und relaxed.
1: Ja, ich habe gerade unseren Trampolin drangsaliert und mache jetzt noch ein paar Übungen und genieße die frische Luft.
0: Ist so, es dein Sportprogramm am Morgen zu hüpfen?
1: Ja, unter anderem. Ja, ich mache so alles Mögliche, bisschen Bauch, Beine, Po wollte ich gerade sagen, aber so mehr Bauchübungen, bisschen Körperspannung und so ein paar Sachen, die ich mir selber irgendwie so über die Jahre zurechtgelegt habe.
0: Ja, Trampolin ist noch was ganz Gesundes für die Lymphe, ne? Dass die so schön durchgespült werden. Und ich war mal in so einem Jump-House gewesen, da denkt man hüpft so ein bisschen rum, aber so nach 10 Minuten hat es schon keine Luft mehr. Ne?
1: Junior, was denkst du denn? Also man muss, also die meisten Leute denken ja, man muss da hochspringen oder so. Nicht nötig. Es reicht, wenn man wirklich so kleine Bewegungen macht und ich mache zum Schluss dann immer noch so ein Dribbling und bleib auf einem Bein stehen. Okay. Und Gleichgewicht ist auch etwas, was wahnsinnig wichtig ist, diese kleinen Muskeln ein bisschen zu schärfen.
0: Muss man fit sein. Bei den Stöderberger Festspielen läufst du ja auch über die ganz große Bühne von links nach rechts. Dann sieht man dich oben auf den Emporen stehen und dann wieder unten links. Ja, also da musst du auch viel laufen dann, ne?
1: Ja. Also links nach rechts hört sich irgendwie erstmal simpel an, ne? Aber unsere Bühne ist 100 Meter breit und der Unterboden, der Untergrund sind nicht die Bretter, die die Welt bedeuten, sondern der Sand, der auch natürlich die Welt bedeutet bei uns, unsere Stöderberger Welt.
0: In diesem Sommer bist du auch wieder mit dabei, aber wir wollen jetzt erstmal über neue Musik von dir sprechen. Und da hast du wirklich ein schönes Lied, was bei uns schon rauf und runter läuft, in den Top 50 der Schlagerradio-Hitparade vertreten ist. Niemals was bereut. Es ist eine richtig schöne Radionummer.
1: Ja, finde ich auch. Also ich denke, das ist ganz gelungen und wir haben da auch lange dran rumgebastelt.
0: Aber niemals was bereut, heißt du hast niemals was bereut. Aber hast du denn in deinem Leben mal irgendetwas bereut?
1: Naja, wenn man es so genau nimmt, sicherlich gab es da irgendwas. Aber ich bin ja so der Positive und ich möchte mich mit diesem Thema Reue gar nicht so lange aufhalten. Es ist ja so, dass man einen Fehler gemacht hat und jemand da lange bereut, sollte man lieber daraus lernen, aus diesem Fehler und den nicht nochmal machen. Das wäre eigentlich noch viel schlimmer. Aber ich nehme es mal so ganz persönlich. Ich sehe es als meine persönliche Bilanz, dass ich finde, dass ich in meinem Leben sehr viel Glück hatte und dass ich ein sehr positives und schönes Leben gehabt habe bis jetzt. Das ist eigentlich so ein bisschen die Botschaft.
0: Sehr toll. So viel Lebensmut und so eine Sportskanone hier.
1: Das ist einfach so, weißt du, ich mag diese Vera Birkenbiel so, diese wunderbare Philosophin, die leider nicht mehr lebt, aber die hat auch immer gesagt, halte dich damit nicht auf. Freue dich, dass du noch da bist und halte dich nicht mit so gestern und mit so langen Geschichten auf. Mach einfach was Neues, mach was Besseres.
0: Genau, das Gehirn überraschen und austricksen mit immer Lächeln, dann bekommt man gute Laune.
1: Das kennst du, ne?
0: Ja, kenn ich.
1: Dass sie gesagt hat, wir müssen ja, also wir sind ja sozusagen die Botschafter für gute Laune und deswegen, man kann sich wirklich früh morgens eine Minute lang anlächeln oder zwei und dann hat das seine Wirkung. Das ist wirklich verrückt.
0: Das können wir jetzt alle machen bei dem neuen Lied hier von Wolfgang Lippert. Danke für das kurze Gespräch und unseren Stargast hier.
1: Dir.
0: Hier ist niemals was bereut, Wolfgang Lippert bei Schlagerei.

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1: Guten Morgen, liebe Zuhörerinnen und liebe Zuhörer. Im Herbst klettern die Kinder des Dorfes oft in den Obstgarten des Pfarrers und klauen ihm die Birnen vom Baum. Als ihm das zu bunt wird, nagelt er ein Schild an den Zaun: Gott sieht alles. Am nächsten Tag steht darunter von Kinderhand geschrieben: Aber er verrät uns nicht. Gott sieht alles, darüber bin ich heilfroh. Was mich auch umtreibt, Gott weiß es. Wenn mich keiner mehr versteht, Jesus schon. Wenn alle schlecht über mich reden, Jesus nicht. Und wenn kein Land in Sicht ist, dann betet er für mich. So wie damals für seine Jünger. Sie sind allein nachts auf dem Wasser, sie geraten in Seenot. Die Jünger leben in diesem Moment nicht von ihrem Glauben. Sie leben davon, dass Jesus an sie denkt und für sie zum Vater betet. Die entscheidenden Dinge zwischen Gott und mir geschehen im Herzen Jesu. Er hält an mir fest, ganz gleich, wie es mir geht. So seien Sie froh und getrost. Martin Knoll, Seelsorger im Krankenhaus Waldfriede.
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6: Ich bin Felix Becker. In Berlin-Hellersdorf ist in einer Wohnung eines Mehrfamilienhauses die Gaskartusche eines Campingkochers explodiert. Dabei wurde eine Person leicht verletzt und ins Krankenhaus gebracht. Nach Angaben der Polizei war ein unsachgemäßer Gebrauch des Kochers die Ursache. Die Feuerwehr und Polizei waren in der Quedlinburger Straße im Einsatz. Das Gebäude wurde nicht beschädigt, eine Evakuierung war nicht nötig. Die Polizei hat in Bellenberg in Bayern einen Luxussportwagen sichergestellt, der vor 2 Jahren in Brandenburg gestohlen worden war. Der Wagen im Wert von etwa 120.000 Euro wurde bei einer Kontrolle entdeckt. Nach Angaben der Polizei war das Auto nach einem Diebstahl optisch verändert und weiterverkauft worden. Am Steuer saß ein Paar, das sich auf der Rückreise aus Monaco befand. Die Ermittler gehen derzeit davon aus, dass die beiden nichts von dem Diebstahl wussten. Matthias Mirsch hat eine Verlängerung des Tankrabatts in Frage gestellt. Der SPD-Fraktionschef sagte der Augsburger Allgemeinen, Mobilität müsse zwar bezahlbar bleiben, pauschale Entlastungen seien aber keine Dauerlösung. Stattdessen brauche es gezielte Maßnahmen. Als mögliche Alternative nannte Mirsch eine Steuerreform, die vor allem Menschen mit kleinen und mittleren Einkommen entlasten soll. Spitzenverdiener müssten dagegen mehr Last tragen. Henning Höhne wird beim FDP-Bundesparteitag nicht gegen Wolfgang Kubicki antreten.
7: Der nordrhein-westfälische Landeschef der FDP sagte der Frankfurter Allgemeinen Zeitung, er wolle stattdessen als Vize mit einem möglichen Parteichef Kubicki zusammenarbeiten. Hintergrund sei die Landtagswahl in Nordrhein-Westfalen im kommenden Jahr, auf die er sich konzentrieren wolle. Die Freie Demokratische Partei wählt Ende Mai eine neue Führung. Parteichef Christian Dürr kandidiert nach nur einem Jahr an der Spitze nicht erneut. Ulrike Klein, Redaktion.
6: Angelika Domröse ist tot. Die Schauspielerin wurde 85 Jahre alt. Bekannt wurde die gebürtige Berlinerin 1973 durch den DDR-Kultfilm Die Legende von Paul und Paula. Bundespräsident Steinmeier würdigte Domröse als eine der prägnantesten Schauspielerinnen Deutschlands. Die deutsche Eishockey-Nationalmannschaft ist mit einer Niederlage in die Weltmeisterschaft in der Schweiz gestartet. Die Mannschaft verlor ihr erstes Vorrundenspiel gegen Finnland mit 1:3. Jetzt kompetent und zuverlässig das Wetter bei uns in Berlin und Brandenburg. Die Schlagerradio-Wetterreporter melden. In Mitte am Alex 7 Grad, in Eberswalde am Zoo 8, Frankfurt oder am Oderturm 9, ebenso auch in Cottbus am Rathaus, Potsdam im holländischen Viertel 7 und in Brandenburg am Dom 8 Grad. Heute wechselnd bewölkt mit örtlichen Schauern, die aber später nachlassen. Vielerorts bleibt es trocken, Höchstwerte zwischen 14 und 17 Grad. Der Schlagerradio-Wettertrend. Morgen gibt es einen Wechsel aus Sonne und Wolken. Die Schauerneigung ist nur noch gering. Temperaturen zwischen 17 und 19 Grad. Hier ist der Schlagerradio-Verkehrsservice. Uns liegen aktuell keine Meldungen von Störungen über 10 Minuten vor. Staus und Blitzer kostenlos melden unter 08000 79 89 99. Kommen Sie gut an.
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0: Neue Musik von Christian Leis zum Start ins Wochenende. Samstag, 16. Mai. Schön, dass Sie da sind. Hier ist Schlagerradio.
1: Starbesuch bei uns. Vanessa May ist hier. Hallo.
2: Hallo.
1: Guten Morgen.
0: Guten Morgen. Hey,
1: musstest du heute früh aufstehen?
2: Ja.
1: Wie findest du das?
2: Nicht gut. Nee. Nein, ich bin, das ist schon okay. Man hat ja auch mal wieder die Zeit, ein bisschen auszuschlafen. Wobei, ausschlafen kommt zu kurz. Unser Mops Icaro schmeißt uns meistens im Sommer sogar um 6 Uhr morgens schon raus.
1: Doch so früh?
2: Aber richtig früh. Aber es ist schön. Man hat viel vom Tag.
1: Oh ja.
2: Und ich wusste ja, dass ich heute schöne Besuche machen darf.
0: Deswegen. Jetzt gibt es was 100% Eigenes auf dem eigenen Label. My Music, die erste eigene Platte. Rohdiamant. Wie fühlt sich das an für dich?
2: Es fühlt sich sehr neu an. Es fühlt sich toll an, Sachen zum ersten Mal wieder zu machen und zu erleben. So ein Label ist natürlich schon nochmal eine ganz andere Hausnummer. Und jetzt alles gemeinsam mit Andreas, mit meinem Mann und auch Manager zu machen, das ist schon eine ganz neue Erfahrung. Aber diese Unabhängigkeit macht auch wahnsinnig Spaß. Also wir haben alles einfach in der Hand und können einfach machen. Und natürlich ist es auch ein Risiko, aber ich finde, wer nicht wagt, der nicht gewinnt.
1: Und du hast auch erzählt, ihr habt schon viele Anfragen bekommen.
2: Ja, stimmt. Ah ja, du bist auf TikTok unterwegs, guck mal, und Instagram. Ja, wir haben schon Künstleranfragen, das hat mich sehr geehrt, aber ich habe auch erst gesagt, ich muss erstmal gucken, dass ich klarkomme. Aber war natürlich schön, dass da so eine Resonanz kam.
0: Ja, und was waren die Gründe, dass du ein eigenes Label gegründet hast?
2: Ich finde, jede Phase so im Leben hat ja so seinen Sinn und seinen Grund und auch seine Berechtigung, aber für uns war einfach der Gedanke schon länger im Kopf, einfach weil wir so lange jetzt schon dabei sind, 13 Jahre Erfahrung macht natürlich was mit einem. Und dann haben sich Situationen nicht so ergeben, wie wir das so geplant hatten. Ich hatte es ja schon erzählt. Ich glaube, du kennst die Geschichte. Aber für alle, die es nicht kennen, also es hat sich, ich kann nicht genau darüber sprechen, über die Details, aber es haben sich halt Sachen hingezogen und Entscheidungen sind anders gefallen, als man das erwartet hat. Und wie es halt so ist im Leben, ich vertraue halt dem Timing und ich vertraue darauf, dass alles kommt, wie es kommen muss. Und nur weil etwas nicht so läuft, wie ich das denke, heißt es nicht, dass es dann falsch läuft, sondern vielleicht ist das die Bestimmung. Und ich habe zu Andreas dann gesagt, hey, was ist denn, wenn das jetzt der Moment ist, wo wir zuschlagen müssen, wo wir einfach sagen, wir machen es jetzt einfach selbst. Und es hat sich so gut angefühlt und ja, auch das Feedback auf den Song, es ist natürlich auch einfach ein wunderschöner Song. Also ich muss nochmal sagen, Maite hat wirklich mit dem BKS-Team und Dani und Chris, ihr habt da einfach gezaubert. Das ist echt ein schöner Song und einen schöneren Start hätte ich mir gar nicht wünschen können.
0: Rohdiamant hören wir uns jetzt an. Hier ist Vanessa May bei Schlagerradio. Du.

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1: So, hier zurück bei uns mit Vanessa Meister. Besuch, hallo.
2: Hi, hi.
3: So, bevor es gleich losgeht, noch eine wichtige Frage. In den Schlagzeilen habe ich gelesen, du hast bewusst mit Kontakten gebrochen, hast nicht so viele Freunde. Was steckt dahinter?
2: Also natürlich hatte ich Klicken als Jugendliche. Ich hatte eine beste Freundin, mit der ich aufgewachsen bin als Nachbarskind. Ich hatte immer wieder Freundinnen. Ich war ja nicht alleine feiern. Ich bin ein typisches Mädel vom Land. So, ich habe die ganze Land-Dorf-Jugend habe ich natürlich mitgenommen und hatte da natürlich Kontakte und auch Freunde. Aber ziemlich schnell hat sich das ja bei mir entwickelt, dass ich auf die Bühne wollte und schon in der Schulzeit habe ich gemerkt, dass das nicht immer gut ankam und dass man halt auch gemobbt wurde und ausgelacht wurde und irgendwann macht es natürlich was mit einem und ich habe aber nie den Fokus verloren und habe immer weiter daran gearbeitet, meinen Traum leben zu dürfen und habe ziemlich schnell natürlich auch Andreas kennengelernt. Mhm. Ich war dann 20, als ich Andreas kennengelernt habe und dann ging das auch schon los. Also ich habe ja auch nicht wirklich mit Freunden gebrochen, die Kontakte, sondern die waren da schon nicht mehr so richtig, wie gesagt, da. Das hat sich einfach so entwickelt. Das hört sich wirklich böse an, aber ich finde, man kann mit Menschen ein freundschaftliches Verhältnis haben, schöne Momente, prägende Situationen im Leben haben und man muss es nicht unbedingt als, okay, ich melde mich jetzt alle zwei Tage und wir sind jetzt beste Freundin. Ich finde, das muss nicht sein. Aber es muss jeder natürlich selber für sich rausfinden. Aber für mich, ich habe so viele Menschen, die mich begleiten, mal mehr, mal weniger, aber wenn mich jemand anruft von denen oder wenn ich brauche, dann sind die da. Und mittlerweile hat sich es auch geändert. Ich habe auch eine Freundin.
1: Ja, und? Kennt man die?
2: Ich glaube, also ist jetzt keine öffentliche Person. Ja. Wobei Lola schleicht sich
1: das
2: auch gerade
1: an. Das war ja meine Frage, ne? Ich habe schon gemerkt, so wie ihr so quatscht, würde ich schon sagen, dass es schon eine Freundin werden kann, oder?
2: Auf jeden Fall. Also wie gesagt, es gibt so viele Schichten von Freundschaften und natürlich gehört sie jetzt auch dazu, dass man da sich was aufbaut. Aber da ich halt aus der Historie nie so dieses Wort Freundin verwendet habe oder Freundschaften, hat es für mich halt nicht so diese Bedeutung, aber für mich haben halt Menschen und zwischenmenschliche Beziehungen eine hohe Bedeutung.
3: Im Fernsehen habe ich dich oft mal in Quizshows auch schon sitzen sehen, da bist du gar nicht so schlecht. Schlägst du dich gut, ja, oder sowas?
2: Kommt schon ein bisschen drauf an.
1: Ja.
2: Ich weiß jetzt nicht.
1: Welches war dein Lieblingsfach?
2: Deutsch und Englisch waren Sport, das war schon ganz cool, aber ich weiß nicht, so Quiz-Sachen bin ich nie.
1: Ah, das kriegen
2: so
1: wir
2: gut
1: hin. Wir kommt. Nehmen natürlich auch jetzt extra den Buchstaben M,
2: ja,
1: wie Mai.
2: Okay, ne? Super.
3: Wir geben dir 30 Sekunden, 10 Fragen, die du richtig beantworten musst, immer mit dem Buchstaben M. Wollen wir loslegen?
2: Ja.
1: Die 30 Sekunden starten dann jetzt.
3: Eine Stadt in Deutschland.
1: München.
2: Mit M. München.
1: Ja. Junge Name mit M?
2: Marcel.
3: Beruf?
2: Medienfachangestellte, Mediengestalterin.
1: Mhm. Tier?
2: Mops?
1: Mops ist ein Tier.
3: Ja. Monat?
2: Mai.
1: Material?
2: Metall.
3: Ein Film?
2: Weiter?
1: Schlagerstar?
2: Michelle.
3: Automarke?
2: Mercedes?
1: Ja. Körperteil?
2: Nein! Männliche Mund?
1: Ja, genau. Und jetzt noch, wir haben es fast. Okay, jetzt fehlt nur noch der, was hatten wir noch mal nicht?
3: Film.
1: Matrix zum Beispiel wäre gewesen.
2: Hab ich nicht geguckt.
1: Du warst super, du hattest ja im Grunde 9 von 10.
3: Ja.
2: Hey!
1: Knapp. Das ist super, also richtig, richtig gut.
2: Ich bin überrascht.
1: Herzlichen Glückwunsch.
2: Cool.
1: Und deswegen gewinnst du natürlich
2: ich
1: auch was.
2: Ich schwitze leider richtig.
1: Jetzt ja, hast ich du bin auch Tuchstand eine Sonnenbrille. Ja. Jetzt hast du leider erstmal eine Sonnenbrille, die Schlagerradio Rote Sonnenbrille mit den Herzen. Herzlichen Glückwunsch.
2: Danke schön.
1: Gewonnen.
2: Oh, wie geil. Guck mal.
1: Sehr gut. Steht dir auf jeden Fall sehr gut. Sieht toll aus.
2: Danke.
1: Passend zum Mikro jetzt hier, ne?
2: Ja. Ich
1: danke dir fürs Mitspielen.
2: Ey, danke dir. Darf ich die echt behalten?
3: Na klar, ja, kann sie die behalten. Viel Spaß mit der Sonnenbrille und Vanessa Mai, unser Stargast heute bei Schlagerradio. Übrigens, das ganze Interview gibt's für Sie zum Nachhören auf schlagerradio.de.

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1: Ich bin Felix Becker. Auf dem Müggelsee ist ein Saunafloß in Brand geraten. Dabei wurden 5 Menschen leicht verletzt. Nach Angaben der Feuerwehr brannten etwa 5 Quadratmeter der Dachkonstruktion des zweigeschossigen Floßes. Die Menschen an Bord wurden noch vor dem Eintreffen der Feuerwehr in Sicherheit gebracht. Einsatzkräfte löschten anschließend den Brand und zogen das Floß an Land. In Rheinsberg findet heute das Schlossgartenfest statt. Im Schloss und im Garten gibt es Führungen, die Einblicke in die Zeit von Prinz Heinrich geben. Auch das Heckentheater und die Orangerie können kostenlos besichtigt werden. Das Rheinsberger Schlossgartenfest gibt es seit 3 Jahren. Arda Saatchi ist nach seinem 600-Kilometer-Lauf durch Kalifornien nach Berlin zurückgekehrt. Der 28-Jährige wurde am Abend am Flughafen BER von hunderten Fans empfangen. Mit seinem Lauf durch das Death Valley bis nach Santa Monica war Saatchi in den sozialen Medien bekannt geworden. Seine Zielzeit von 96 Stunden verpasste er zwar, die Strecke absolvierte er aber in rund 123 Stunden. Über 100 Museen in Brandenburg und zahlreiche Häuser in Berlin beteiligen sich heute am Internationalen Museumstag. Besucher erwartet ein vielfältiges Programm mit Sonderführungen, Workshops, Mitmachaktionen und teils freiem Eintritt. In Berlin öffnen 33 Museen und 3 Gedenkstätten ihre Türen. Jetzt kompetent und zuverlässig das Wetter bei uns in der Region. Heute wechselnd bewölkt mit örtlichen Schauern, die aber später nachlassen. Vielerorts bleibt es trocken, Höchstwerte zwischen 14 und 17 Grad. Der Schlagerradio-Wettertrend. Morgen gibt es einen Wechsel aus Sonne und Wolken. Die Schauerneigung ist nur noch gering. Temperaturen zwischen 17 und 19 Grad. Hier ist der Schlagerradio-Verkehrsservice. Uns liegen aktuell keine Meldungen von Störungen über 10 Minuten vor. Staus und Blitzer kostenlos melden unter 08000 79 89 99. Kommen Sie gut an.
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0: 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Wir wünschen ein schönes Wochenende.
1: Guten Morgen.
0: Und es ist das ESC-Wochenende. Das ist Sarah Engels, unsere große Hoffnung für den Eurovision Song Contest. Und ich muss wirklich sagen, als ich das Lied das erste Mal gehört habe, hat es mir gefallen.
1: Ja, ich finde es auch richtig geil.
0: Und es ist toll. Und das, was sie für ein Kleid anhat, sie sieht aus wie eine Flamme, ne?
1: Ja, ist ja der Song, Fire. Also ist sie auch eine Flamme.
0: Ja, muss man sie auch so verkleiden, ne?
1: Ja, und
0: wie die Eiskönigin in Eis ist sie Feuer.
1: Und vorher gab es ja nochmal ein dickes Schnitzel, ein Wiener Schnitzel diese Woche.
2: Wiener Schnitzel-Time. Schaut euch diesen Lappen an.
0: Ein Riesending.
1: Ein Riesending, ja.
2: Wenn ich das esse, kann ich mich heute Abend nicht mehr bewegen.
0: Ja, aber sie hat sich gut bewegt, war ja beim Halbfinale am Dienstag dabei und ich finde, sie hat eine gute Figur abgegeben, stürzte quasi mehrere hundert Meter von der Bühne runter in die Arme.
1: Wurde aber aufgefangen.
0: Ja, also war nur zwei Meter, aber muss man sich ja trauen.
1: Ja.
0: Da muss man sich auch verlassen, dass die Tänzer da stehen und nicht auffangen.
1: Ich bin gespannt heute Abend, wirklich.
0: Ja, also toi, toi, toi. Ich drücke Deutschland die Daumen. Ich denke mal, wir werden sehr gut abschneiden, weil ich finde es gut und sie vielleicht auch. Und hier ist Sarah Engels bei Schlagerradio.

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15: Ich bin Felix Becker. In Berlin-Hellersdorf ist in einer Wohnung eines Mehrfamilienhauses die Gaskartusche eines Campingkochers explodiert. Dabei wurde eine Person leicht verletzt und ins Krankenhaus gebracht. Nach Angaben der Polizei war ein unsachgemäßer Gebrauch des Kochers die Ursache. Die Feuerwehr und Polizei waren in der Quedlinburger Straße im Einsatz. Das Gebäude wurde nicht beschädigt, eine Evakuierung war nicht nötig. Die Polizei hat in Bellenberg in Bayern einen Luxussportwagen sichergestellt, der vor 2 Jahren in Brandenburg gestohlen worden war. Der Wagen im Wert von etwa 120.000 Euro wurde bei einer Kontrolle entdeckt. Nach Angaben der Polizei war das Auto nach einem Diebstahl optisch verändert und weiterverkauft worden. Am Steuer saß ein Paar, das sich auf der Rückreise aus Monaco befand. Die Ermittler gehen derzeit davon aus, dass die beiden nichts von dem Diebstahl wussten. Matthias Mirsch hat eine Verlängerung des Tankrabatts in Frage gestellt. Der SPD-Fraktionschef sagte der Augsburger Allgemeinen, Mobilität müsse zwar bezahlbar bleiben, pauschale Entlastungen seien aber keine Dauerlösung. Stattdessen brauche es gezielte Maßnahmen. Als mögliche Alternative nannte Mirsch eine Steuerreform, die vor allem Menschen mit kleinen und mittleren Einkommen entlasten soll. Spitzenverdiener müssten dagegen mehr Last tragen. Henning Höhne wird beim FDP-Bundesparteitag nicht gegen Wolfgang Kubicki antreten.
16: Der nordrhein-westfälische Landeschef der FDP sagte der Frankfurter Allgemeinen Zeitung, er wolle stattdessen als Vize mit einem möglichen Parteichef Kubicki zusammenarbeiten. Hintergrund sei die Landtagswahl in Nordrhein-Westfalen im kommenden Jahr, auf die er sich konzentrieren wolle. Die Freie Demokratische Partei wählt Ende Mai eine neue Führung. Parteichef Christian Dürr kandidiert nach nur einem Jahr an der Spitze nicht erneut. Ulrike Klein, Redaktion.
15: Angelika Domröse ist tot. Die Schauspielerin wurde 85 Jahre alt. Bekannt wurde die gebürtige Berlinerin 1973 durch den DDR-Kultfilm Die Legende von Paul und Paula. Bundespräsident Steinmeier würdigte Domröse als eine der prägnantesten Schauspielerinnen Deutschlands. Die deutsche Eishockey-Nationalmannschaft ist mit einer Niederlage in die Weltmeisterschaft in der Schweiz gestartet. Die Mannschaft verlor ihr erstes Vorrundenspiel gegen Finnland mit 1:3. Jetzt kompetent und zuverlässig das Wetter bei uns in Berlin und Brandenburg. Die Schlager-Radio-Wetterreporter melden. In Mitte am Alex 7 Grad, in Eberswalde am Zoo 8, Frankfurt oder am Oderturm 9, ebenso auch in Cottbus am Rathaus, Potsdam im holländischen Viertel 7 und in Brandenburg am Dom 8 Grad. Heute wechselnd bewölkt mit örtlichen Schauern, die aber später nachlassen. Vielerorts bleibt es trocken, Höchstwerte zwischen 14 und 17 Grad. Der Schlagerradio-Wettertrend. Morgen gibt es einen Wechsel aus Sonne und Wolken. Die Schauerneigung ist nur noch gering. Temperaturen zwischen 17 und 19 Grad. Hier ist der Schlagerradio-Verkehrsservice. Uns liegen aktuell keine Meldungen von Störungen über 10 Minuten vor. Staus und Blitzer kostenlos melden unter 08000 79 89 99. Kommen Sie gut an.
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0: Maite Kelly, der Morgen danach zum Start in ihr Wochenende. Klasse Nummer, finde ich. Prinz Damien hat eine tolle Nummer aufgenommen. Glücksmoment hören wir uns gleich an. Aber jetzt erstmal bei Schlagerradio unsere Ernährungsmedizinerin Daniela Kielkowski. Schönen guten Morgen.
1: Guten Morgen.
2: Guten Morgen, Daniela. Wir haben ja eben darüber gesprochen, dass Erdbeeren glücklich machen. Aber sind sie denn auch gesund?
1: Also die Erdbeerzeit ist einfach die besondere Zeit im Jahr und die beginnt jetzt gerade. Auch bei uns in der Praxis sind die nächsten Monate die dankbarsten Monate, weil es die Erdbeeren gibt, weil es den Spargel gibt, den man sehr, sehr gut in unsere Reduktionsphasen einbauen kann. Erdbeeren, also in der Erdbeerzeit, normalerweise erlaube ich den Patienten immer ungefähr 300 Gramm Obst am Tag, aber in der Erdbeerzeit steht dann sogar 500 Gramm auf unseren Reduktionsplänen, damit es mindestens eine Erdbeerschale ist. Erdbeeren sind gesund, Erdbeeren haben viele Ballaststoffe, Erdbeeren haben einen hohen Vitamin C-Anteil und tja, man muss sie einfach genießen zu dieser Zeit.
0: Ein Hoch auf die Erdbeere. Dankeschön, Daniela, für die Tipps. Gibt's immer zum Nachlesen und Hören auf schlagerradio.de.

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1: Hier ist Hans-Joachim Dietz von der katholischen Kirche.
2: Hab Mut, steh auf. So lautet das Leitwort des Katholikentags, der gerade in Würzburg stattfindet und morgen zu Ende geht. Hab Mut, steh auf.

0: Doch anders, als man vielleicht zunächst vermutet, ist es nicht Jesus, der Bartimäus zuruft. Hab Mut, steh auf. Es sind die Menschen um Bartimäus herum. Hab Mut, steh auf, er ruft dich. Und so steht Bartimäus auf und stolpert auf Jesus zu, der ihm die Augen öffnet, sodass er wieder sehen kann. Aufstehen und nicht liegen bleiben. Doch manchmal wird einem einfach alles zu viel. Dann möchte man nur liegen bleiben, mutlos und schicksalsergeben, zu müde, um aufzustehen. Dann braucht man Freunde, die einen motivieren und wachrütteln. Beweg dich, lass dich nicht hängen, trau dich. Und wir können selbst solch ein Mutmacher für andere sein. Vielleicht fällt Ihnen ja jemand ein, den Sie gleich heute noch besuchen können und den Sie bestärken, weil er durch Sie, durch Ihr Handeln und Reden den Zuspruch hört: Hab Mut, steh auf.
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3: Ich bin Felix Becker. Auf dem Müggelsee ist ein Saunafloß in Brand geraten. Dabei wurden 5 Menschen leicht verletzt. Nach Angaben der Feuerwehr brannten etwa 5 Quadratmeter der Dachkonstruktion des zweigeschossigen Floßes. Die Menschen an Bord wurden noch vor dem Eintreffen der Feuerwehr in Sicherheit gebracht. Einsatzkräfte löschten anschließend den Brand und zogen das Floß an Land. In Rheinsberg findet heute das Schlossgartenfest statt. Im Schloss und im Garten gibt es Führungen, die Einblicke in die Zeit von Prinz Heinrich geben. Auch das Heckentheater und die Orangerie können kostenlos besichtigt werden. Das Rheinsberger Schlossgartenfest gibt es seit 3 Jahren. Arda Saatchi ist nach seinem 600-Kilometer-Lauf durch Kalifornien nach Berlin zurückgekehrt. Der 28-Jährige wurde am Abend am Flughafen BER von hunderten Fans empfangen. Mit seinem Lauf durch das Death Valley bis nach Santa Monica war Saatchi in den sozialen Medien bekannt geworden. Seine Zielzeit von 96 Stunden verpasste er zwar, die Strecke absolvierte er aber in rund 123 Stunden. Über 100 Museen in Brandenburg und zahlreiche Häuser in Berlin beteiligen sich heute am Internationalen Museumstag. Besucher erwartet ein vielfältiges Programm mit Sonderführungen, Workshops, Mitmachaktionen und teils freiem Eintritt. In Berlin öffnen 33 Museen und 3 Gedenkstätten ihre Türen. Jetzt kompetent und zuverlässig das Wetter bei uns in der Region. Heute wechselnd bewölkt mit örtlichen Schauern, die aber später nachlassen. Vielerorts bleibt es trocken, Höchstwerte zwischen 14 und 17 Grad. Der Schlagerradio-Wettertrend. Morgen gibt es einen Wechsel aus Sonne und Wolken. Die Schauerneigung ist nur noch gering. Temperaturen zwischen 17 und 19 Grad. Hier ist der Schlagerradio-Verkehrsservice. Uns liegen aktuell keine Meldungen von Störungen über 10 Minuten vor. Staus und Blitzer kostenlos melden unter 08000 79 89 99. Kommen Sie gut an.
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0: Carsten Walter, der war mal bei der Gruppe Feuerherz. Jetzt ist er solo unterwegs, macht eine Menge Sportvideos bei TikTok. Da kann man sehen, wie gut er gebaut ist und hat angekündigt, es kommt bald was Neues. Lass uns überraschen. Wir wünschen ein schönes Wochenende. Hier ist Schlagerradio an Ihrem Samstag.
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2: Der Andi ist bei uns. Guten Morgen.
0: Hallo, schönen guten Morgen.
3: Guten Morgen. Oh, heute Mama Jenny.
2: Ja.
3: Ich will meine Mütter hier wie irgendwas, ne?
0: Ja.
3: Sohnemann Andi.
0: Ja. Ich freue mich auch auf die neue Frau hier, wenn ich der Papa sein darf.
3: Mama hat sich aber ein bisschen verändert heute, ja. Du Papa.
0: Ja, ja. Die ne? Ex, die liegt wieder am Strand und sonstig.
2: Dann nehme ich die neue.
0: Keine Zeit für mich. Ja, was machen wir denn für einen Sketch?
3: So, heute komme ich mal wieder nach Hause und wir kommen mal wieder ins Gespräch, Sohn und Eltern, ja. Mhm. Und du wirst gleich sagen, Norman, unser Sohn kommt nach Hause, komm mal bitte zu uns, ja.
0: Okay.
3: Dann kommt Jenny und sagt, Andi, du studierst jetzt schon im 16. Semester Medizin, wann gedenkst du eigentlich mal Arzt zu werden?
2: Mhm.
3: Ja, und dann antworte ich nochmal.
0: Okay.
3: Ja, ja.
0: Ne? Mensch, so Jenny, das ist ja schön, mit dir hier mal Zeit zu verbringen. So, unser Sohn kommt ja jetzt nach Hause. Guck mal hier, dieser kleine dicke Andi.
3: Ja. Hallo.
0: Komm mal hier zu mir.
3: Andi, guck mal.
0: Komm mal her, Andi.
3: Du tust so viel arbeiten hier, Mensch.
2: Ja, aber Andi, du studierst jetzt schon im 16. Semester Medizin. Sag mal, wann gedenkst du eigentlich mal jetzt Arzt zu werden? Mhm. Wie lange dauert das?
0: Das interessiert mich auch.
3: Mama, ich lasse mir absichtlich Zeit mit dem Studium, denn die meisten Patienten haben einfach mehr Vertrauen zu älteren Ärzten.
0: Ah.

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18: Ich bin Felix Becker. Die Feuerwehr ist am Abend zu einem Wohnungsbrand in den Naumburger Ring in Berlin-Hellersdorf ausgerückt. Dort brannte es in einer Wohnung eines Mehrfamilienhauses. Einsatzkräfte löschten das Feuer und betreuten die Bewohner vor Ort. Eine Person wurde bei dem Brand verletzt und zur weiteren Behandlung in ein Krankenhaus gebracht. Im Mercedes-Werk in Ludwigsfelde könnten künftig auch Panzerfahrzeuge gebaut werden. Der Rüstungskonzern KNDS soll Interesse an dem Werk haben. Hintergrund ist, dass Mercedes die Produktion der Sprinter-Transporter bis 2030 nach Polen verlagern will. Der Rüstungskonzern sucht neue Produktionsstandorte und denkt dabei offenbar auch an den Bau von Boxer-Radpanzern in Ludwigsfelde. Im Werk arbeiten derzeit rund 2000 Menschen. Wie es für sie weitergeht, ist noch offen. Die USA verringern ihre Truppenpräsenz in Europa weiter. Eine geplante Verlegung von rund 4000 Soldaten nach Polen wurde gestoppt.
19: US-Generalstabschef James LaNeve bezeichnete die Entscheidung im Kongress als sinnvoll, nannte aber keine Gründe. Polens Ministerpräsident Tusk erklärte, ihm sei versichert worden, dass die Entscheidung keine direkten Auswirkungen auf die Sicherheit des Landes habe. Auch ein geplanter Einsatz eines amerikanischen Bataillons in Deutschland soll abgesagt worden sein. Timo Wiesner, Redaktion.
18: Clemens Fürst hat die Bundesregierung zu schnellen Reformen aufgefordert und für den Fall eines Scheiterns sogar Neuwahlen ins Gespräch gebracht.
5: Der Chef des IFU-Instituts schlug in der Neuen Osnabrücker Zeitung eine Steuerreform zur Stärkung der Wirtschaft vor. Dauerhaft niedrigere Steuern seien aber nur mit sinkenden Staatsausgaben möglich. Auch Sachsens Ministerpräsident Kretschmer verlangte rasche Reformen. Deutschland müsse wieder wettbewerbsfähiger werden, unter anderem durch weniger Bürokratie, günstigere Energiepreise und niedrigere Arbeitskosten. Ulrike Klein, Redaktion.
18: Im Libanon sind laut Medienberichten 6 Menschen bei einem mutmaßlich israelischen Angriff getötet worden. Unter den Opfern sollen nach Angaben der Nachrichtenagentur NNA auch 3 Sanitäter sein. Das israelische Militär äußerte sich zunächst nicht zu dem Vorfall. Zwischen Israel und der Hisbollah gilt eigentlich eine Waffenruhe, die erst gestern unter Vermittlung der USA um 45 Tage verlängert worden war. Jetzt kompetent und zuverlässig das Wetter bei uns in Berlin und Brandenburg. Die Schlagerradio-Wetterreporter melden. In Mittermalik 7 Grad, in Eberswalde am Zoo 8, Frankfurt oder am Oderturm 9, ebenso auch in Cottbus am Rathaus, Potsdam im holländischen Viertel 7 und in Brandenburg am Dom 8 Grad. Heute wechselnd bewölkt mit örtlichen Schauern, die aber später nachlassen. Vielerorts bleibt es trocken, Höchstwerte zwischen 14 und 17 Grad. Der Schlagerradio-Wettertrend. Morgen gibt es einen Wechsel aus Sonne und Wolken. Die Schauerneigung ist nur noch gering. Temperaturen zwischen 17 und 19 Grad. Hier ist der Schlagerradio-Verkehrsservice. Uns liegen aktuell keine Meldungen von Störungen über 10 Minuten vor. Staus und Blitzer kostenlos melden unter 08000 79 89 99. Kommen Sie gut an.
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7: Kaum dreht man sich im Bett mal um, ja, ist wieder eine Woche rum. Ja. Wo sind die Tage denn geblieben? Sind's plötzlich weniger als 7?

Rheinland unterhalten sich zwei Bundeswehrsoldaten. Sagt der eine, sag mal, kannst du mir erklären, was das Y im Kennzeichen der Bundeswehrfahrzeuge zu bedeuten hat? Na klar, sagt der andere, das ist das Ende von Germany.

Also meine Margit macht mich ganz verrückt, erzählt mir Harald. Wieso, frage ich ihn. Was macht sie denn? Ach, hör auf, sagt er. Die hat einen Ordnungsfimmel. Wenn ich nachts mal raus muss und komme zurück, hat sie schon wieder das Bett neu bezogen.

0: Andrea wollte sich einen Hund kaufen und der Mann am Zwinger sagt, sehen Sie hier, diesen einmalig dressierten Wachhund kann ich Ihnen für 10.000 Euro anbieten.
1: Schon okay, sagt Andrea, aber was soll er dann noch bewachen?

0: Rüdiger ruft bei seinem Hausarzt an und sagt, Herr Doktor, könnten Sie mal vorbeikommen, meine Frau hat Fieber.
1: Ist es sehr hoch? Fragt der Arzt.
0: Nee, sagt Rüdiger, im zweiten Stock.

0: Gerda erzählt ihrem Enkel. Also ich weiß nicht, was mit mir los ist. Mir läuft ständig die Nase und ich habe Kopfschmerzen.
1: Moment mal, Oma, sagt der Kleine. Ich gucke mal, was dazu im Internet steht.
0: Nach 5 Minuten kommt er zurück und sagt,
1: Glückwunsch, Oma, du bist schwanger.

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1: Ich bin Felix Becker. In Berlin-Hellersdorf ist in einer Wohnung eines Mehrfamilienhauses die Gaskartusche eines Campingkochers explodiert. Dabei wurde eine Person leicht verletzt und ins Krankenhaus gebracht. Nach Angaben der Polizei war ein unsachgemäßer Gebrauch des Kochers die Ursache. Die Feuerwehr und Polizei waren in der Quedlinburger Straße im Einsatz. Das Gebäude wurde nicht beschädigt, eine Evakuierung war nicht nötig. Die Polizei hat in Bellenberg in Bayern einen Luxussportwagen sichergestellt, der vor 2 Jahren in Brandenburg gestohlen worden war. Der Wagen im Wert von etwa 120.000 Euro wurde bei einer Kontrolle entdeckt. Am Steuer saß ein Paar, das sich auf der Rückreise aus Monaco befand. Die Ermittler gehen derzeit davon aus, dass die beiden

0: nichts von dem Diebstahl wussten. Auf dem Müggelsee ist ein Saunafloß in Brand geraten. Dabei wurden 5 Menschen leicht verletzt. Nach Angaben der Feuerwehr brannten etwa 5 Quadratmeter der Dachkonstruktion des zweigeschossigen Floßes. Die Menschen an Bord wurden noch vor dem Eintreffen der Feuerwehr in Sicherheit gebracht. Einsatzkräfte löschten anschließend den Brand und zogen das Floß an Land. In Rheinsberg findet heute das Schlossgartenfest statt. Im Schloss und im Garten gibt es Führungen, die Einblicke in die Zeit von Prinz Heinrich geben. Auch das Heckentheater und die Orangerie können kostenlos besichtigt werden. Das Rheinsberger Schlossgartenfest gibt es seit 3 Jahren. Jetzt kompetent und zuverlässig das Wetter bei uns in der Region. Heute wechselnd bewölkt mit örtlichen Schauern, die aber später nachlassen. Vielerorts bleibt es trocken, Höchstwerte zwischen 14 und 17 Grad. Der Schlagerradio-Wettertrend. Morgen gibt es einen Wechsel aus Sonne und Wolken. Die Schauerneigung ist nur noch gering. Temperaturen zwischen 17 und 19 Grad. Hier ist der Schlagerradio-Verkehrsservice. Uns liegen aktuell keine Meldungen von Störungen über 10 Minuten vor. Staus und Blitzer kostenlos melden unter 08000 79 89 99. Kommen Sie gut an. 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
2: Und Sie hören noch bis um 10 die Kulthits der 80er und 90er Jahre. 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

treffen sich zwei Künstlerkollegen, sagt der eine. Ich sitze völlig auf dem Trockenen. Du hast es gut, sagt der andere. Mir steht das Wasser bis zum Hals.

Doris erzählt mir, sie hätte ihre Wohnung umgeräumt. Ja und, frage ich, was hast du gemacht? Ich habe die Couch direkt vor den Kühlschrank gestellt, sagt sie. Diese ewige Rennerei macht einen ja völlig fertig.

spazieren gehen, bin ich neulich mit einem jungen Vater ins Gespräch gekommen, der einen Kinderwagen schob. Das ist unser Stammhalter, erzählt er mir ganz stolz. Der sorgt dafür, dass unser Name nicht ausstirbt. So, staune ich. Und wie heißen Sie? Müller!

Mario hat eine kleine Laube in seinem Schrebergarten. Letzten Sommer habe ich ihn mal besucht und sage, oh, du hast ja herrliches Obst an den Bäumen. Müsstest du nicht eine Vogelscheuche aufstellen? Wieso, sagt er, ich bin doch jeden Tag im Garten.

Kalle war im Einkaufszentrum und fragt an der Information: Entschuldigung, wo ist denn hier das Reisebüro? Im 4. Stock, sagt die Dame. Wollen Sie mit dem Fahrstuhl fahren? Nee, sagt Kalle, ich möchte eine Flugreise buchen.

0: die Maus, Schluss mit Kult dich. Nächsten Samstag wieder gleiche Stelle, gleiche Welle. Die Evergreens Agogo von 9 bis 10. 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Da könnten wir uns morgen am Sonntag wieder hören. Mit der 80er, 90er Show von 14 bis 18 Uhr. Jetzt wünsche ich Ihnen noch ein schönes Wochenende und Sonnenschein. Und denken Sie immer daran, Lachen ist ein alter Brauch. Der Teufel, der Beelzebub, der tut es auch. Tschüss, Ihr Bärbin.
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11: Ich bin Felix Becker. Die Feuerwehr ist am Abend zu einem Wohnungsbrand in den Naumburger Ring in Berlin-Hellersdorf ausgerückt. Dort brannte es in einer Wohnung eines Mehrfamilienhauses. Einsatzkräfte löschten das Feuer und betreuten die Bewohner vor Ort. Eine Person wurde bei dem Brand verletzt und zur weiteren Behandlung in ein Krankenhaus gebracht. Im Mercedes-Werk in Ludwigsfelde könnten künftig auch Panzerfahrzeuge gebaut werden. Der Rüstungskonzern KNDS soll Interesse an dem Werk haben. Hintergrund ist, dass Mercedes die Produktion der Sprinter-Transporter bis 2030 nach Polen verlagern will. Der Rüstungskonzern sucht neue Produktionsstandorte und denkt dabei offenbar auch an den Bau von Boxer-Radpanzern in Ludwigsfelde. Im Werk arbeiten derzeit rund 2000 Menschen. Wie es für sie weitergeht, ist noch offen. Die USA verringern ihre Truppenpräsenz in Europa weiter. Eine geplante Verlegung von rund 4000 Soldaten nach Polen wurde gestoppt.
12: US-Generalstabschef James Lanif bezeichnete die Entscheidung im Kongress als sinnvoll, nannte aber keine Gründe. Polens Ministerpräsident Tusk erklärte, ihm sei versichert worden, dass die Entscheidung keine direkten Auswirkungen auf die Sicherheit des Landes habe. Auch ein geplanter Einsatz eines amerikanischen Bataillons in Deutschland soll abgesagt worden sein. Timo Wiesner, Redaktion.
11: Clemens Fürst hat die Bundesregierung zu schnellen Reformen aufgefordert und für den Fall eines Scheiterns sogar Neuwahlen ins Gespräch gebracht.
13: Der Chef des IFU-Instituts schlug in der Neuen Osnabrücker Zeitung eine Steuerreform zur Stärkung der Wirtschaft vor. Dauerhaft niedrigere Steuern seien aber nur mit sinkenden Staatsausgaben möglich. Auch Sachsens Ministerpräsident Kretschmer verlangte rasche Reformen. Deutschland müsse wieder wettbewerbsfähiger werden, unter anderem durch weniger Bürokratie, günstigere Energiepreise und niedrigere Arbeitskosten. Ulrike Klein, Redaktion.
11: Im Libanon sind laut Medienberichten 6 Menschen bei einem mutmaßlich israelischen Angriff getötet worden. Unter den Opfern sollen nach Angaben der Nachrichtenagentur NNA auch 3 Sanitäter sein. Das israelische Militär äußerte sich zunächst nicht zu dem Vorfall. Zwischen Israel und der Hisbollah gilt eigentlich eine Waffenruhe, die erst gestern unter Vermittlung der USA um 45 Tage verlängert worden war. Jetzt kompetent und zuverlässig das Wetter bei uns in Berlin und Brandenburg. Die Schlagerradio-Wetterreporter melden. In Mitte am Alex 13 Grad, ebenso auch in Eberswalde am Zoo, in Frankfurt-Oder am Oderturm 14, in Cottbus am Rathaus 13, in Potsdam im holländischen Viertel 12 und auch in Brandenburg am Dom 12 Grad. Heute wechselnd bewölkt mit örtlichen Schauern, die aber später nachlassen. Vielerorts bleibt es trocken, Höchstwerte zwischen 14 und 17 Grad. Der Schlagerradio-Wettertrend. Morgen gibt es einen Wechsel aus Sonne und Wolken. Die Schauerneigung ist nur noch gering. Temperaturen zwischen 17 und 19 Grad. Hier ist der Schlagerradio-Verkehrsservice. Uns liegen aktuell keine Meldungen von Störungen über 10 Minuten vor. Staus und Blitzer kostenlos melden unter 08079 89 99. Kommen Sie gut an.
14: Andi Schmidt.
15: Ich wünsche einen guten Start ins Wochenende jetzt mit Beatrice Egli. Ich habe Kerstin Ott für Sie und ich freue mich jetzt auch auf Daniel Lopez. Yo siento!

0: Schönen Samstag und ein schönes Wochenende. Hier Schlagerradio, hör auf dein Herz mit Beatrice Egli und gleich mit Nick P.
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0: In Portugal, da entsteht ein echtes Paradies für Elefanten. Die Organisation Pangea, die baut nämlich im sonnigen Alentejo Europas erstes großes Schutzgebiet für Dickhäuter aus Zirkussen und Zoos. Auf rund 1000 Hektar Land können dann die Tiere dort bald endlich das tun, was sie am besten können. Einfach Elefant sein. Sie dürfen frei herumlaufen, im Schlamm baden und das Leben mit Artgenossen genießen. Das Beste daran, sogar Portugals allerletzter Zirkus Elefant, die Elefantenkuh Julie, die zieht dort ein und darf ihren wohlverdienten Ruhestand in Freiheit verbringen. Ein riesiger Meilenstein für den Tierschutz und ein

0: auf dein Herz.
1: Der Kulthit jetzt kurz vor 11:30, der kommt von Petra Ziegler und die Smokings mit Traumzeit.

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19: Ich bin Felix Becker. In Berlin-Hellersdorf ist in einer Wohnung eines Mehrfamilienhauses die Gaskartusche eines Campingkochers explodiert. Dabei wurde eine Person leicht verletzt und ins Krankenhaus gebracht. Nach Angaben der Polizei war ein unsachgemäßer Gebrauch des Kochers die Ursache. Die Feuerwehr und Polizei waren in der Quedlinburger Straße im Einsatz. Das Gebäude wurde nicht beschädigt, eine Evakuierung war nicht nötig. Die Polizei hat in Bellenberg in Bayern einen Luxussportwagen sichergestellt, der vor 2 Jahren in Brandenburg gestohlen worden war. Der Wagen im Wert von etwa 120.000 Euro

0: wurde bei einer Kontrolle entdeckt. Am Steuer saß ein Paar, das sich auf der Rückreise aus Monaco befand. Die Ermittler gehen derzeit davon aus, dass die beiden nichts von dem Diebstahl wussten. Auf dem Müggelsee ist ein Saunafloß in Brand geraten. Dabei wurden 5 Menschen leicht verletzt. Nach Angaben der Feuerwehr brannten etwa 5 Quadratmeter der Dachkonstruktion des zweigeschossigen Floßes. Die Menschen an Bord wurden noch vor dem Eintreffen der Feuerwehr in Sicherheit gebracht. Einsatzkräfte löschten anschließend den Brand und zogen das Floß an Land. In Rheinsberg findet heute das Schlossgartenfest statt. Im Schloss und im Garten gibt es Führungen, die Einblicke in die Zeit von Prinz Heinrich geben. Auch das Heckentheater und die Orangerie können kostenlos besichtigt werden. Das Rheinsberger Schlossgartenfest gibt es seit 3 Jahren. Jetzt kompetent und zuverlässig das Wetter bei uns in der Region. Heute wechselnd bewölkt mit örtlichen Schauern, die aber später nachlassen. Vielerorts bleibt es trocken, Höchstwerte zwischen 14 und 17 Grad. Der Schlagerradio-Wettertrend. Morgen gibt es einen Wechsel aus Sonne und Wolken. Die Schauerneigung ist nur noch gering. Temperaturen zwischen 17 und 19 Grad.
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0: Hier ist der Schlagerradio Verkehrsservice. Uns liegen aktuell keine Meldungen von Störungen über 10 Minuten vor. Staus und Blitzer kostenlos melden unter 08000 79 89 99. Kommen Sie gut an. 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

0: Hier Schlagerradio, hör auf dein Herz mit Malte Kelly und frei und ab geht's jetzt in unsere Zeitmaschine. Wir gehen mal zurück ins Jahr 1984.
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2: Die Klaus-Lage-Band hat einen der Ohrwürmer der 80er geschaffen. 1001 Nacht. Und es hat Zoom gemacht. Hielt sich 22 Wochen in den Top 100 der Single-Charts. Aber in der ZDF-Hitparade, da hielt sich der Erfolg in Grenzen. Zumindest im ersten Anlauf.
3: Ein Titel, der sich bei uns durch Sie, liebe Tetmet-Spieler, nicht platziert hat, aber in den beiden darauf folgenden Sendungen bei Media Control ganz oben steht, der wird ein zweites Mal vorgestellt. Dies bedeutet also eine Comeback-Chance für einen, der ganz oben ist zurzeit. 1001 Nacht. Letzter Vorschlag für heute. Die Klaus-Lage-Band.

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12: Ich bin Felix Becker. Bei einem schweren Verkehrsunfall in Berlin-Kreuzberg sind in der Nacht 4 Menschen verletzt worden. Nach Angaben der Polizei stießen an der Kreuzung Hasenheide und Jahnstraße 2 Autos zusammen. Der Aufprall war so heftig, dass beide Fahrzeuge stark beschädigt wurden. Die Verletzten kamen ins Krankenhaus. Die Polizei ermittelt zur Ursache des Unfalls. In Strausberg hat es am Morgen auf einem Firmengelände gebrannt. Nach Angaben der Feuerwehr standen 3 Busse und ein Lastwagen in Flammen. Die Rauchsäule war weithin über dem Ortsteil Hegermühle zu sehen. Die Polizei prüft derzeit den Verdacht der Brandstiftung. Schadstoffe seien nach bisherigen Erkenntnissen nicht ausgetreten. Matthias Mirsch hat eine Verlängerung des Tankrabatts in Frage gestellt. Der SPD-Fraktionschef sagte der Augsburger Allgemeinen, Mobilität müsse zwar bezahlbar bleiben, pauschale Entlastungen seien aber keine Dauerlösung. Stattdessen brauche es gezielte Maßnahmen. Als mögliche Alternative nannte Mirsch eine Steuerreform, die vor allem Menschen mit kleinen und mittleren Einkommen entlasten soll. Spitzenverdiener müssten dagegen mehr Last tragen. Die USA verringern ihre Truppenpräsenz in Europa weiter. Eine geplante Verlegung von rund 4000 Soldaten nach Polen wurde gestoppt.
13: US-Generalstabschef James LaNeve bezeichnete die Entscheidung im Kongress als sinnvoll, nannte aber keine Gründe. Polens Ministerpräsident Tusk erklärte, ihm sei versichert worden, dass die Entscheidung keine direkten Auswirkungen auf die Sicherheit des Landes habe. Auch ein geplanter Einsatz eines amerikanischen Bataillons in Deutschland soll abgesagt worden sein. Timo Wiesner, Redaktion.
12: In Wien findet heute Abend das Finale des Eurovision Song Contest 2026 statt. Insgesamt treten 25 Länder gegeneinander an. Zu den Favoriten zählen unter anderem Finnland, Griechenland und Israel. Auch Australien gilt als aussichtsreich, obwohl das Land nicht zu Europa gehört. Für Deutschland tritt Sarah Engels mit der Startnummer 2 an. Jetzt kompetent und zuverlässig das Wetter bei uns in Berlin und Brandenburg. Die Schlagerradio-Wetterreporter melden. In Mitte am Alex 13 Grad, ebenso auch in Eberswalde am Zoo, in Frankfurt oder am Oderturm 14, in Cottbus am Rathaus 13, in Potsdam im holländischen Viertel 12 und auch in Brandenburg am Dom 12 Grad. Heute wechselnd bewölkt mit örtlichen Schauern, die aber später nachlassen. Vielerorts bleibt es trocken, Höchstwerte zwischen 14 und 17 Grad. Der Schlagerradio-Wettertrend. Morgen gibt es einen Wechsel aus Sonne und Wolken. Die Schauerneigung ist nur noch gering. Temperaturen zwischen 17 und 19 Grad. Hier ist der Schlagerradio-Verkehrsservice. Uns liegen aktuell keine Meldungen von Störungen über 10 Minuten vor. Staus und Blitzer kostenlos melden unter 08000 79 89 99. Kommen Sie gut an.
6: Andi Schmidt.
14: Ich wünsche einen schönen Samstag. Gleich habe ich Roland Kaiser für Sie. Mein Kompliment. Außerdem ist Sabrina Berger mit am Start und wir freuen uns jetzt auf Kevin Neon.

0: Roland Kaiser, mein Kompliment hier bei Schlagerradio. Hör auf dein Herz. Schönes Wochenende.
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0: Und das ist die Herausforderung in 30 Sekunden. 10 richtige Antworten mit dem ein und selben Buchstaben. Und da sind natürlich auch unsere Promis nicht verschont davon. Wer zu uns ins Studio kommt, der muss ran. So auch Vanessa Mai, die am Dienstag hier bei Norman und bei Inka im Studio waren. Sie musste natürlich auch ABC Morgenquiz spielen.
2: Eine Stadt in Deutschland.
3: München. Mit M. München.
4: Ja. Junge Name mit M?
3: Marcel.
2: Beruf?
3: Mediengestalterin. Mediengestalterin.
4: Mhm. Tier?
3: Mops? Mops?
2: Ja. Ja. Monat?
3: Mai.
4: Material?
3: Metall.
2: Ein Film?
3: Weiter?
4: Ja. Schlagerstar?
3: Michelle.
2: Automarke?
3: Mercedes?
4: Ja. Körperteil?
3: Nein! Männliche Mund?
4: Ja, genau. Und jetzt noch, warte, wir haben es fast. Okay, jetzt fehlt nur noch der, was hatten wir nochmal nicht?
2: Film.
4: Matrix zum Beispiel wäre gewesen.
3: Hab ich nicht gekriegt.
4: Du warst super, du hattest ja im Grunde 9 von 10.
2: Ja.
3: Hey.
4: Genau. Das ist super, also richtig, richtig gut.
3: Ich bin überrascht.
4: Herzlichen Glückwunsch.
3: Cool.
4: Und deswegen gewinnst du natürlich
3: ich
4: auch was.
3: Ich schwitze leider richtig. Jetzt hast du
4: ich bin auch statt eine Sonnenbrille. Jetzt hast du leider erstmal eine Sonnenbrille, die Schlagerradio rote Sonnenbrille mit den Herzen. Herzlichen Glückwunsch.
3: Danke schön.
4: Gewonnen.
0: Ja, und die Sonnenbrille gibt's für jeden, der es nicht schafft, in 30 Sekunden 10 richtige Antworten zu geben. Und wenn Sie auch mitspielen wollen, Montag wieder kurz nach 7:30 im neuen Schlagerradio Morgen, dann schicken Sie mir jetzt eine WhatsApp an die 08079 89 99, Stichwort ABC, Ihren Namen dazu und Ihr Wohnort. Und dann haben Sie die Chance auf 1.000 Euro. So, jetzt hat sie gespielt, jetzt darf sie singen. Hier ist Vanessa Mai, der Rohdiamant. Und das komplette Interview gibt's natürlich auch nochmal zum Nachhören auf schlagerradio.de.

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2: Kulthit um kurz vor 11:30. Der kommt jetzt aus der Neuen Deutschen Welle. Steinbeuke und Katharine.

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1: Ich bin Felix Becker. Die Feuerwehr ist am Abend zu einem Wohnungsbrand in den Naumburger Ring in Berlin-Hellersdorf ausgerückt. Dort brannte es in einer Wohnung eines Mehrfamilienhauses. Einsatzkräfte löschten das Feuer und betreuten die Bewohner vor Ort. Eine Person wurde bei dem Brand verletzt und zur weiteren Behandlung in ein Krankenhaus gebracht. Im Mercedes-Werk in Ludwigsfelde könnten künftig auch Panzerfahrzeuge gebaut werden. Der Rüstungskonzern KNDS soll Interesse an dem Werk haben. Hintergrund ist, dass Mercedes die Produktion der Sprinter-Transporter bis 2030 nach Polen verlagern will. Im Werk arbeiten derzeit rund 2000 Menschen. Wie es für sie weitergeht, ist noch offen. In Berlin-Hellersdorf ist in einer Wohnung eines Mehrfamilienhauses die Gaskartusche eines Campingkochers explodiert. Dabei wurde eine Person leicht verletzt und ins Krankenhaus gebracht. Nach Angaben der Polizei war ein unsachgemäßer Gebrauch des Kochers die Ursache. Die Feuerwehr und Polizei waren in der Quedlinburger Straße im Einsatz. Das Gebäude wurde nicht beschädigt, eine Evakuierung war nicht nötig. Die Polizei hat in Bellenberg in Bayern einen Luxussportwagen sichergestellt, der vor 2 Jahren in Brandenburg gestohlen worden war. Der Wagen im Wert von etwa 120.000 Euro wurde bei einer Kontrolle entdeckt. Am Steuer saß

0: war es ein Paar, das sich auf der Rückreise aus Monaco befand. Die Ermittler gehen derzeit davon aus, dass die beiden nichts von dem Diebstahl wussten. Jetzt kompetent und zuverlässig das Wetter bei uns in der Region. Heute wechselnd bewölkt mit örtlichen Schauern, die aber später nachlassen. Vielerorts bleibt es trocken, Höchstwerte zwischen 14 und 17 Grad. Der Schlagerradio-Wettertrend. Morgen gibt es einen Wechsel aus Sonne und Wolken. Die Schauerneigung ist nur noch gering. Temperaturen zwischen 17 und 19 Grad.
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0: Hier ist der Schlagerradio-Verkehrsservice. Uns liegen aktuell keine Meldungen von Störungen über 10 Minuten vor. Staus und Blitzer kostenlos melden unter 08000 79 89 99. Kommen Sie gut an.
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DJ Herzbeat zusammen mit Sonja Liebing hier bei Schlagerradio. Hör auf dein Herz. Ihnen ein schönes Wochenende. Ja, und heute ist ja der große ESC-Finaltag in Wien. 25 Länder, die kämpfen heute Abend um die europäische Musikkrone und die Gerüchteküche brodelt. Wer fängt an? Den großen Auftakt, den macht Dänemark als Startnummer 1. Und direkt danach müssen sie schon bereitstehen, denn es wird brandheiß für Deutschland. Sarah Engels geht mit ihrem Song Fire bereits als Startnummer 2 ins Rennen. Ihr geht es großartig. Sie hat die Probewoche gerockt und absolut bereit, die Bühne zum Beben zu bringen. Also früh einschalten lohnt sich. Aber wer schnappt sich die Trophäe? Die Buchmacher, die haben eine ganz klare Top 3 im Visier. Als absoluter Top-Favorit gilt Finnland, dicht gefolgt von Australien und Griechenland. Es wird also spannend. Daumen drücken für Sarah Engels und viel Spaß beim Mitfiebern heute beim ESC.

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1: Ich bin Felix Becker. Bei einem schweren Verkehrsunfall in Berlin-Kreuzberg sind in der Nacht 4 Menschen verletzt worden. Nach Angaben der Polizei stießen an der Kreuzung Hasenheide und Jahnstraße 2 Autos zusammen. Der Aufprall war so heftig, dass beide Fahrzeuge stark beschädigt wurden. Die Verletzten kamen ins Krankenhaus. Die Polizei ermittelt zur Ursache des Unfalls. In Strausberg hat es am Morgen auf einem Firmengelände gebrannt. Nach Angaben der Feuerwehr standen 3 Busse und ein Lastwagen in Flammen. Die Rauchsäule war weithin über dem Ortsteil Hegermühle zu sehen. Die Polizei prüft derzeit den Verdacht der Brandstiftung. Schadstoffe seien nach bisherigen Erkenntnissen nicht ausgetreten. Matthias Mirsch hat eine Verlängerung des Tankrabatts in Frage gestellt. Der SPD-Fraktionschef sagte der Augsburger Allgemeinen, Mobilität müsse zwar bezahlbar bleiben, pauschale Entlastungen seien aber keine Dauerlösung. Stattdessen brauche es gezielte Maßnahmen. Als mögliche Alternative nannte Mirsch eine Steuerreform, die vor allem Menschen mit kleinen und mittleren Einkommen entlasten soll. Spitzenverdiener müssten dagegen mehr Last tragen. Die USA verringern ihre Truppenpräsenz in Europa weiter. Eine geplante Verlegung von rund 4000 Soldaten nach Polen wurde gestoppt.
2: US-Generalstabschef James LaNeve bezeichnete die Entscheidung im Kongress als sinnvoll, nannte aber keine Gründe. Polens Ministerpräsident Tusk erklärte, ihm sei versichert worden, dass die Entscheidung keine direkten Auswirkungen auf die Sicherheit des Landes habe. Auch ein geplanter Einsatz eines amerikanischen Bataillons in Deutschland soll abgesagt worden sein. Timo Wiesner, Redaktion.
1: In Wien findet heute Abend das Finale des Eurovision Song Contest 2026 statt. Insgesamt treten 25 Länder gegeneinander an. Zu den Favoriten zählen unter anderem Finnland, Griechenland und Israel. Auch Australien gilt als aussichtsreich, obwohl das Land nicht zu Europa gehört. Für Deutschland tritt Sarah Engels mit der Startnummer 2 an. Jetzt kompetent und zuverlässig das Wetter bei uns in Berlin und Brandenburg. Die Schlagerradio-Wetterreporter melden. In Mitte am Alex 13 Grad, ebenso auch in Eberswalde am Zoo, in Frankfurt-Oder am Oderturm 14, in Cottbus am Rathaus 13, in Potsdam im holländischen Viertel 12 und auch in Brandenburg am Dom 12 Grad. Heute wechselnd bewölkt mit örtlichen Schauern, die aber später nachlassen. Vielerorts bleibt es trocken, Höchstwerte zwischen 14 und 17 Grad. Der Schlagerradio-Wettertrend. Morgen gibt es einen Wechsel aus Sonne und Wolken. Die Schauerneigung ist nur noch gering. Temperaturen zwischen 17 und 19 Grad. Hier ist der Schlagerradio-Verkehrsservice mit einer Meldung. Stadtverkehr Berlin. Es staut sich aktuell auf der Edisonstraße. Hier brauchen Sie 22 Minuten mehr. Staus und Blitzer kostenlos melden unter 08000 79 89 99. Kommen Sie gut an.
3: Andi Schmidt.
4: Ich wünsche einen schönen Samstagmittag. Gleich kann wieder richtig viel Geld gewonnen werden, denn es steht unser Superquiz auf dem Programm. Vorher noch Musik von Ross.

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1: Das ist doch wundervoll, oder? Samstag und der Countdown zum ESC, zum Eurovision Song Contest, läuft heute Abend an zweiter Stelle. Sarah Engels mit Fire. Wir drücken die Daumen und jetzt drücke ich Ihnen die Daumen, denn wir haben hier 100 Euro, wenn Sie folgende Frage richtig beantworten.
2: Eine Halbglatze hat 5.000 Haare. Wie viele Haare hat dann eine ganze Glatze?
1: Eine Halbglatze hat 5.000 Haare. Wie viele Haare hat dann eine ganze Glatze? Unser Spiel Chef darf leider nicht mitspielen, auch wenn er die Antwort wahrscheinlich sehr gut wüsste aus eigener Erfahrung. Aber er darf nicht mitmachen. Sie dürfen mitmachen unter folgender Telefonnummer: 0137 90 30 400. 50 Cent aus allen deutschen Netzen. 0137 90 30 400. Und bevor es dann gleich mit Leitung 2 hier losgeht, haben wir noch ein paar Regeln vom Adrian.
3: Mitmachen bitte ab 18. An Minderjährige werden keine Gewinne ausgezahlt. Jeder Anruf kostet 50 Cent aus allen deutschen Netzen. Bitte darauf achten, dass nicht jeder Anruf, der Kosten produziert, auch automatisch ins Studio gelangt. Gewinnchancen im Leitungsspiel 1 zu 200.000. Parallel dazu kann die Redaktion jederzeit ausgewählte Anrufer per Zufallsprinzip direkt ins Studio durchstellen. 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
1: 100 Euro heute aufs Konto unter folgender Nummer: 0137 90 30 450 Cent aus allen deutschen Netzen. Es geht um diese Frage.
2: Eine Halbglatze hat 5000 Haare. Wie viele Haare hat dann eine ganze Glatze?
1: Mit Leitung 2 geht es rein. Und mit mir im Studio ist der Mirko. Guten Samstag.
4: Ebenso. Ich bin so gespannt wie ein Flitzebogen auf heute Abend. Aber jetzt erstmal, wer zu uns kommt,
1: genau,
4: und 100 Euro mitnimmt.
1: Bevor heute Abend die Preise vergeben werden, vergeben wir hier 100 Euro. Wann ist denn das Geld, wenn man jetzt hier gewinnt, eigentlich auf dem Konto?
4: Du, in wenigen Stunden schon, zwar per Echtzeitüberweisung, ein Garantiegewinn.
1: Sensationell. 0137 90 30 450 Cent aus allen deutschen Netzen. 0137 90 30 400.
2: Eine Halbglatze hat 5000 Haare. Wie viele Haare hat dann eine ganze Glatze?
1: Wer es raus hat, klingelt sich jetzt hier mit Leitung 2 rein und ich drücke ganz feste die Daumen. Und fantastisch, da klingelt es auch schon. Hallo, wer ist denn da?
5: Hallo, hier ist der Tobias.
1: Tobias, hallo. Geht's gut?
5: Gut, und Ihnen?
1: Ja, auch alles super. Tobias, was kommt denn raus?
5: Eine Glatze hat keine Haare.
1: Das ist wohl richtig, das möchte ich auch so meinen. Deshalb, herzlichen Glückwunsch, 100 Euro ist heute Nachmittag schon auf dem Konto und dann schönen Abend noch dann beim ESC. Ciao.
5: Dann
1: dranbleiben bitte. So, und wir starten schon gleich in die nächste Runde. Haben wir da auch nochmal 100 Euro?
4: So machen wir das, mein Bester.
1: Wunderbar. Nächste Runde ist gestartet und da geht es um folgende Frage.
2: Ein Ehepaar macht ein romantisches Picknick. Sie haben 5 Kinder. 3 davon haben auch schon je 2 Kinder. Wie viele Personen sind insgesamt beim Picknick?
1: Sie holen sich jetzt auch 100 Euro, genau wie Tobias mit dieser Frage, unter folgender Nummer: 0137 90 30 400. 50 Cent aus allen deutschen Netzen. 0137 90 30 400. Wir wiederholen die Frage nochmal, die ist ganz schön lang, oder? Ein Ehepaar macht ein romantisches Picknick. Sie haben 5 Kinder. 3 davon haben auch schon 2 Kinder. Wie viele Personen sind insgesamt beim Picknick? Um diese Frage geht es und wer die richtig beantwortet, der kassiert hier die nächsten 100 Euro, so wie Tobias. Aufgepasst, Tanja war schon mal bei uns in der vorangegangenen Sendung und meinte das hier. Super schnell, jetzt sag mir mal auch ganz schnell die richtige Antwort, bitte.
6: Also das sind 16. Alle Personen plus Partner sind zusammen 16.
1: Mhm. Da hast du gut überlegt. Wirklich gut überlegt.
4: Ja.
1: Aber
4: ja,
1: du liegst trotzdem leider falsch. 16 war es nicht. Wer hat aufgepasst? Wer hat gut zugehört? Wer holt sich jetzt? Komm, pass mal auf. Ich leg einfach mal, der Mirko telefoniert noch gerade mit dem Tobias. Ich leg einfach nochmal einen 100er drauf. Wir machen jetzt 200 Euro für die richtige Antwort. 200 Euro für die Leitung 2, 200 Euro für die Beantwortung der Frage unter 0137 90 30 450 Cent aus allen deutschen Netzen. 0137 90 30 400. 16 ist nicht richtig. Wer hat die richtige Zahl, der kommt jetzt hier rein und holt sich das Geld. Es geht um 200 Euro. Ich habe mal so verdoppelt in deiner Abwesenheit.
4: Also, super gemacht, genau. Es geht heute noch raus per Echtzeitüberweisung.
1: Ach so, das ist ja auch die 200 Euro sind auch so schnell da.
4: Auch die, das ist ein Garantiegewinn, genau.
1: Das ist natürlich perfekt.
2: Ein Ehepaar macht ein romantisches Picknick. Sie haben 5 Kinder. 3 davon haben auch schon je 2 Kinder. Wie viele Personen sind insgesamt beim Picknick?
1: 200 Euro Gewinn verdoppelt. 0137 90 30 450 Cent aus allen deutschen Netzen. 0137 90 30 400. Bernd war auch schon mal mit dabei in einer anderen Sendung und hat das gesagt. Bernd, du hast jetzt aber die richtige Antwort, oder?
7: Ja, 17.
1: Nee, 17 ist leider auch nicht richtig. Das gibt's doch gar nicht. Also da hatte er sich auch die Zähne dran ausgebissen, offensichtlich. 200 Euro leider. Ne?
4: Was? Ja. Okay, weißt du was, Schwamm drüber. Machen Sie es jetzt am besten besser. Ich verdoppel die 200. Es gibt 400 Euro Garantiegewinn.
1: Sage mal, du bist auch schon ganz schön on fire für
4: ich
1: heute
4: bin
1: Abend.
4: Ich bin im Fieber, ich bin so aufgeregt, ich freue mich.
1: ESC-Fieber. Du verdoppelst, machen wir. 400 Euro für die richtige Antwort jetzt unter 0137 90 30 400. 50 Cent aus allen deutschen Netzen. Damit können Sie Ihre eigene ESC-Party heute Abend feiern. 0137 90 30 400. Wir schicken Ihnen heute am Nachmittag noch 400 Euro aufs Konto. Ein Ehepaar macht ein romantisches Picknick. So, stellen wir uns vielleicht mal auch bildlich vor. Mhm. Sie haben 5 Kinder, 3 davon haben auch schon 2 Kinder. Wie viele Personen sind aber beim Picknick? Wer die richtige Antwort jetzt hier hat und nicht 16 oder 17 sagt, der kommt zu uns und kassiert 400 Euro.
4: Ja, fast richtig.
1: Wie fast richtig?
4: Derjenige gewann 400 Euro, jetzt gewinnt derjenige 500 Euro. Ich erhöhe den Gewinn.
1: Was?
4: 500 Euro.
1: Also so, wir feiern heute Morgen schon eine kleine ESC-Party, oder?
4: So war's von.
1: 500 Euro für die richtige Antwort jetzt unter 0137 90 30 400. 50 Cent aus allen deutschen Netzen. 0137 90 30 400. Also der Mirko gibt richtig Gas für Sie. Wir hören nochmal auf die Frage.
2: Ein Ehepaar macht ein romantisches Picknick. Mhm. Sie haben 5 Kinder. 3 davon haben auch schon je 2 Kinder. Wie viele Personen sind insgesamt beim Picknick?
1: Entschuldige jetzt bitte nochmal meine Nachfrage, aber diese 500 Euro, auch die sind heute Nachmittag schon auf dem Konto.
4: Das ist richtig, und zwar ein Garantiegewinn, und zwar per Echtzeitüberweisung, genau.
1: Sensationell, also das geht ja wirklich schnell. Wer hat die richtige Antwort? Günther war auch schon mal in einer anderen Sendung mit dabei und du wusstest leider nicht richtig. Was kommt raus?
8: 7 Personen habe ich raus.
1: Ah, wie kommst du darauf?
8: Weil das Ehepaar plus 5 Kinder 7 Personen sind.
1: Nee, es ist leider falsch. Tut mir leid. Da muss man vielleicht wirklich, also eins sagen. Vom ersten bis zum letzten Wort gut zuhören, bildlich vorstellen, dann klappt's. So, was
4: so
1: machen
4: schaut's
1: wir?
4: Aus. Ich erhöhe den Gewinn nochmal. So, wer hat's raus? Sie? Dann rufen Sie an, treffen Sie Leitung 2 und gewinnen ab jetzt 600 Euro Garantiegewinn.
1: Nochmal 100 Euro obendrauf, 600 Euro. Jetzt für die richtige Antwort. 0137 90 30 400. Das Geld ist noch da. Es geht um 600 Euro. Noch hat keiner die richtige Antwort hier gesagt. 600 Euro unter 0137 90 30 400. 50 Cent aus allen deutschen Netzen. 0137 90 30 400. Für eine eigene ESC-Party oder für eine andere Party, die Sie feiern, oder für einen Urlaub. Was weiß ich, machen Sie mit dem Geld, was Sie wollen. Das Geld ist auf jeden Fall heute Nachmittag da.
4: Haben Sie es raus? Haben Sie einen Kniff raus? Dann habe ich eine gute Nachricht.
1: Was?
4: Ich gebe Ihnen noch mehr Geld. Doch,
1: was?
4: Komm. Ich lege nochmal 100, 150 Euro obendrauf.
1: Nein.
4: So. Du kannst ich werde 750 Euro. Aber für die richtige Lösung.
1: 750 Euro? Dann brauchen wir jetzt aber wirklich die richtige Antwort. Und dann gibt's sofort das Geld. 750 Euro. 0137 90 30 400. 0137 90 30 450 Cent aus allen deutschen Netzen. Wer kassiert jetzt das Geld?
3: Mitmachen bitte ab 18. 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Jeder Anruf kostet 50 Cent aus allen deutschen Netzen. Bitte darauf achten, dass nicht jeder Anruf, der Kosten produziert, auch automatisch ins Studio gelangt. Gewinnchancen im Leitungsspiel 1 zu 200.000. Parallel dazu kann die Redaktion jederzeit ausgewählte Anrufer per Zufallsprinzip direkt ins Studio durchstellen. 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
1: Es geht jetzt jetzt wirklich tatsächlich um diese unglaublichen 750 Euro?
4: So schaut's aus.
1: Boah. Heute aufs Konto. Heute Nachmittag, stellen Sie sich das bitte mal vor, haben Sie 750 Euro mehr auf dem Konto für die richtige Antwort. 0137 90 30 450 Cent aus allen deutschen Netzen. 0137 90 30 400. Niki hatte auch schon mal mitgespielt in einer vorangegangenen Sendung und sagte das hier. So, liebe Niki, dann sag doch mal, was hast du denn raus?
7: Ja, ich hatte alles zusammengezählt, 13 Personen.
1: 13 Personen ist aber leider nicht ganz richtig. 13 Personen beim romantischen Picknick ist nicht richtig. Nee, das kann man nicht so sagen.
4: Was du hast eben so einen schönen Tipp gegeben. Genau zuhören, bildlich vorstellen und wissen Sie was? Ich leg noch mal was oben drauf.
1: Nein.
4: Sie gewinnen
1: ja,
4: doch. Sie gewinnen live für die Megaparty 1.000 Euro.
1: Jetzt wirklich.
4: So, 1.000. Garantiegewinn. Ja, geht heute noch aufs Konto.
1: 1.000 Euro heute aufs Konto. Er hat's gesagt, wir machen das jetzt. 0137 90 30 400. 1.000 Euro für die richtige Antwort. Und das Geld haben Sie heute Nachmittag auf dem Konto. 0137 90 30 450 Cent aus allen deutschen Netzen. Ich wiederhole nochmal die Nummer, damit alle mitspielen können, die Bock haben, mit dabei zu sein. 0137 90 30 400.
2: Ein Ehepaar macht ein romantisches Picknick. Sie haben 5 Kinder. 3 davon haben auch schon je 2 Kinder. Wie viele Personen sind insgesamt beim Picknick?
1: Ein Ehepaar macht ein romantisches Picknick. Sie haben 5 Kinder. 3 davon haben auch schon 2 Kinder. Aber wie viele Personen sind beim Picknick? Das ist die Frage. Immer noch kein Klingeln in Leitung 2. Die ist immer noch grün. Es ist noch keiner da, oder?
4: So schaut's aus. Achtung, wollen Sie 1.000 Euro? Holen Sie sich die jetzt. Ich verdreifache Ihre Gewinnchance. Leitung 2 ist aktiv. Ich gebe die 3 und die 4 dazu. 3 Leitungen nebeneinander. Oh. Dreifache Gewinnchance. Jetzt 1.000 Euro mitnehmen.
1: Dreifache Gewinnchance. 1.000 Euro. 0137 90 30 400. 50 Cent aus allen deutschen Netzen. Der nächste Anruf kann es sein. Warum stimmt 17 nicht? Warum stimmt 16 nicht, was Tanja mal gesagt hatte? 7 hatte Günther im Angebot. Jetzt haben wir wieder mehr gehört von Niki 13, die war mal mit dabei. Nein, wir brauchen jetzt die richtige Zahl. Und wer die richtige Zahl nennt, der kriegt folgende Zahl von uns. 1.000 Euro heute aufs Konto. 0137 90 30 400. 50 Cent aus allen deutschen Netzen. 0137 90 30 400. Immer noch keiner in den Leitungen, in der 2, keiner in der 3, keiner in der 4. Keiner, alles noch grün. Was machen wir denn bitte, Mirko?
4: Ah, du, mein Lieber, du merkst, ich werde nervös langsam, ne?
1: Mhm.
4: So, wir brauchen jetzt Sie bei uns in der Leitung. Ich gebe nochmal 2 Leitungen dazu, die 9 und die Glücksleitung 13. Was heißt das? Sie haben jetzt die noch bessere, die 5-fache Gewinnchance.
1: Oh Gott.
4: Zu uns kommen, Leitung treffen, 1.000 Euro bei richtiger Lösung mitnehmen.
1: 5-fache Gewinnchance. Der Spielechef wird uns den Kopf abreißen. Sagen Sie es nicht, warte, wir machen das jetzt für Sie. 1.000 Euro. 0137 90 30 400. 50 Cent aus allen deutschen Netzen. 0137 90 30 400. Ein Ehepaar macht ein romantisches Picknick. Sie haben 5 Kinder, 3 davon haben auch schon 2 Kinder. Aber wie viele Personen sind denn insgesamt beim Picknick?
4: Beim romantischen Picknick.
1: Das können nicht 17 sein, was Bernd mal gesagt hatte, auch nicht 13, was Niki mal gesagt hatte. Die richtige Zahl brauchen wir. Und dann gibt es sofort 1.000 Euro. 0137 90 30 400. 50 Cent aus allen deutschen Netzen. 0137 90 30 400. So, jetzt ist die Musik hier leise. Was ist los? Was machen wir? Die Zeit rennt davon.
4: Ich schaue auf die Uhr. Eben. Ich schaue auf die Uhr. Jede Sekunde, jeden Augenblick kann es soweit sein. Ich erhöhe nochmal die Gewinnchance. Leitung 16 und 17 mit dabei. Was heißt das für Sie? Achtung, 7-fache Gewinnchance zu 1.000 Euro heute Nachmittag auf dem Konto. Sie können damit machen, was Sie wollen.
1: Okay, 7-fache Gewinnchance, 1.000 Euro jetzt. Jetzt dabei sein. Und heute Nachmittag übers Geld freuen. 1.000 Euro sind heute Nachmittag da. 0137 90 30 400. Die Zeit drängt, Sendung ist gleich vorbei. Wir brauchen einen Gewinner oder eine Gewinnerin. 0137 90 30 400. 50 Cent aus allen deutschen Netzen. 0137 90 30 400. Dass wir uns so lange im Kreis um diese Frage hier drehen, hätte ich nicht gedacht.
2: Ein Ehepaar macht ein romantisches Picknick. Sie haben 5 Kinder. 3 davon haben auch schon je 2 Kinder. Wie viele Personen sind insgesamt beim Picknick?
1: So, da brauchen wir nur die richtige Zahl. Und die richtige Zahl bringt Ihnen garantiert 1.000 Euro. Und das Geld ist heute Nachmittag schon auf dem Konto. Unter der 0137 90 30 400. 50 Cent aus allen deutschen Netzen. 0137 90 30 400. Aber immer noch kein Klingeln. Mirko, wir müssen jetzt irgendwie einen Notruf senden.
4: Warte, ich schau mal. Leitung 2, grün, niemand da. Glücksleitung 13, auch niemand da.
1: Oh oh.
4: Okay. Okay, komm, ich gebe nochmal 2 Leitungen oben drauf.
1: Bitte.
4: Die 22 und die 24. Was heißt das jetzt für Sie? In wenigen Sekunden ist die Sendung zu Ende, geht nicht mehr lange. 9 Leitungen sind offen, 9-fache Gewinnchance, 1.000 Euro. Bitte jetzt anrufen, eine der 9 Leitungen treffen, richtig lösen und 1.000 Euro mitnehmen.
1: 1.000 Euro, 9-fache Gewinnchance. Jetzt wird's wirklich heikel hier. 0137 90 30 400. 0137 90 30 400. Gleich die letzten 180 Sekunden. Wir können nicht verlängern. Und das bedeutet für Sie, es wird garantiert in der verbleibenden Zeit klingeln.
2: Ein Ehepaar macht ein romantisches Picknick. Sie haben 5 Kinder. 3 davon haben auch schon je 2 Kinder. Wie viele Personen sind insgesamt beim Picknick?
1: Und wir haben noch nicht die richtige Antwort gehört. Es ist immer noch keiner in unseren Leitungen. Noch ist das Geld da. Bitte, Mirko, mach irgendwas.
4: So, auf jeden Fall. Ich gebe nochmal 2 Leitungen oben drauf. Oh Gott, 27, 28, das ist aber spannend hier. 11-fache Gewinnchance, 11-fache Leitungschance. 1.000 Euro bitte mitnehmen.
1: 1.000 Euro. Jetzt stellen Sie sich wirklich mal vor, dass Sie heute Nachmittag aufs Online-Konto gucken und da steht plus 1.000 Euro. Wer jetzt mitmacht, die richtige Antwort hat und Sie sagt in einer unserer Leitungen, kassiert das Geld. 0137 90 30 400. 50 Cent aus allen deutschen Netzen. Gleich die letzten 120 Sekunden. Garantiertes Klingeln in der verbleibenden Zeit. 0137 90, 30, 400.
2: Ein Ehepaar macht ein romantisches Picknick. Sie haben 5 Kinder. 3 davon haben auch schon je 2 Kinder. Wie viele Personen sind insgesamt beim Picknick?
1: Also wirklich, das Ehepaar macht ein romantisches Picknick. Und dann kommen noch so Zusatzinformationen. Sie haben 5 Kinder, 3 davon haben auch schon 2 Kinder. Aber die Frage ist dann ja, wie viele Personen sind insgesamt beim Picknick? Die letzten 120 Sekunden. Mirko, ich sende jetzt hier wirklich ein SOS an Radio Deutschland. Wir haben die richtige Antwort noch nicht gehört. Das Geld ist noch da.
4: Das romantische Picknick. Wie viele Personen sind da? Großes Finale, keine 120 Sekunden mehr. Ich gebe 2 Leitungen oben drauf. Die 33, die 35. Heißt ab jetzt in den letzten Sekunden, Achtung, die 13-fache Gewinnchance. 1.000 Euro. So nah. 1.000 Euro auf Ihrem Konto bei richtiger Lösung.
1: So, und jetzt spielt uns wahrscheinlich hier auch gleich noch die Regie die finale Musik ein. Das heißt, wir müssen jetzt zum Ende kommen. Ja, da passiert's auch schon. Oh, oh. Es wird garantiert klingeln. Die letzten 90 Sekunden. Innerhalb dieser Zeit garantiertes Klingeln. 0137 90 30 400. 50 Cent aus allen deutschen Netzen. Noch habe ich kein Klingeln gehört. 0137 90 30 400. Immer noch kein Klingeln. Die letzten 60 Sekunden. 0137 90 30 450 Cent aus allen deutschen Netzen. 53, 52, 51. Wie viele Personen sind beim romantischen Picknick dabei? Noch ist die Antwort nicht gefallen. Ich habe noch kein Klingeln gehört. 0137 90 30 400. 50 Cent aus allen deutschen Netzen. Wer hat denn die richtige Antwort? Wer weiß denn, was rauskommt? Wer holt sich denn jetzt die 1.000 Euro? Es sind die letzten Sekunden. Wir brauchen jetzt ein Klingeln in einer unserer 13 Leitungen. Und da ist jemand in der 16. Hallo, wer ist denn da vom Chance-Button ausgewählt? Hallo? Hallo?
9: Zwei Personen.
1: Zwei Personen, wie heißen Sie?
9: Liane Oenig.
1: Liane, herzlichen Glückwunsch zu 1.000 Euro. Das haben Sie fantastisch gemacht.
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7: Ich bin Felix Becker. Die Feuerwehr ist am Abend zu einem Wohnungsbrand in den Naumburger Ring in Berlin-Hellersdorf ausgerückt. Dort brannte es in einer Wohnung eines Mehrfamilienhauses. Einsatzkräfte löschten das Feuer und betreuten die Bewohner vor Ort. Eine Person wurde bei dem Brand verletzt und zur weiteren Behandlung in ein Krankenhaus gebracht. Im Mercedes-Werk in Ludwigsfelde könnten künftig auch Panzerfahrzeuge gebaut werden. Der Rüstungskonzern KNDS soll Interesse an dem Werk haben. Hintergrund ist, dass Mercedes die Produktion der Sprinter-Transporter bis 2030 nach Polen verlagern will. Im Werk arbeiten derzeit rund 2000 Menschen. Wie es für sie weitergeht, ist noch offen. In Berlin-Hellersdorf ist in einer Wohnung eines Mehrfamilienhauses die Gaskartusche eines Campingkochers explodiert. Dabei wurde eine Person leicht verletzt und ins Krankenhaus gebracht. Nach Angaben der Polizei war ein unsachgemäßer Gebrauch des Kochers die Ursache. Die Feuerwehr und Polizei waren in der Quedlinburger Straße im Einsatz. Das Gebäude wurde nicht beschädigt, eine Evakuierung war nicht nötig. Die Polizei hat in Bellenberg in Bayern einen Luxussportwagen sichergestellt, der vor 2 Jahren in Brandenburg gestohlen worden war. Der Wagen im Wert von etwa 120.000 Euro wurde bei einer Kontrolle entdeckt. Am Steuer saß ein Paar, das sich auf der Rückreise aus Monaco befand. Die Ermittler gehen derzeit davon aus, dass die beiden nichts von dem Diebstahl wussten.
8: Jetzt kompetent und zuverlässig das Wetter bei uns in der Region. Heute oft wolkig mit örtlichen Schauern. Vielerorts bleibt es trocken. Temperaturen bis 17 Grad. Und der Schlagerradio-Wettertrend. Auch später noch viele Wolken, aber zumindest lassen die Schauer dann nach.
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8: Hier ist der Schlagerradio Verkehrsservice mit einer Meldung. Stadtverkehr Berlin, es staut sich aktuell auf der Edisonstraße. Hier brauchen Sie 22 Minuten mehr. Staus und Blitzer kostenlos melden unter 08000 79 89 99. Kommen Sie gut an. 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

Hier Schlagerradio, hör auf dein Herz mit Marianne Rosenberg, gleich Howard Carpendale für Sie. 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Hör auf dein Herz. Und hier ist er jetzt mit Hi.

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15: Ich bin Felix Becker. In Berlin-Mitte ist ein Radfahrer von einer Straßenbahn erfasst und schwer verletzt worden. Nach ersten Erkenntnissen wollte der Mann an der Mollstraße die Gleise überqueren und übersah dabei offenbar die herannahende Tram. Das Fahrrad wurde unter dem Zug eingeklemmt. Die Polizei ermittelt nun zum genauen Unfallhergang. Die Campingsaison in Brandenburg ist wegen des kühlen und wechselhaften Wetters eher verhalten gestartet. Das teilte jetzt der Verband der Campingwirtschaft mit. Vor allem Zeltcamper hielten sich bislang zurück. Gefragt seien dagegen Stellplätze für Wohnmobile, Wohnwagen und Autocamping. Viele Gäste buchen laut Verband außerdem kurzfristiger und bleiben oft kürzer als in den Vorjahren. Für Pfingsten seien aber noch freie Plätze verfügbar. Die SPD will den Tankrabatt offenbar nicht verlängern. Fraktionschef Mirsch sagte, die so wörtlich Gießkanne sei keine Dauerlösung.
16: Stattdessen sprach sich Mirsch für eine Steuerreform aus, die vor allem Menschen mit kleinen und mittleren Einkommen entlasten soll. Spitzenverdiener müssten dagegen stärker belastet werden. Der Tankrabatt gilt seit Anfang Mai und soll die wegen des Iran-Kriegs gestiegenen Spritpreise dämpfen. Der Bund der Steuerzahler fordert unterdessen Kürzungen bei Subventionen und Steuervergünstigungen. Ulrike Klein, Redaktion.
15: Nur wenige Tage nach dem Besuch von US-Präsident Trump reist auch Russlands Präsident Putin nach Peking. Der Kreml kündigte einen zweitägigen Besuch ab Dienstag an. Geplant sind Gespräche mit Chinas Staatschef Xi über die strategische Zusammenarbeit beider Länder. Seit dem russischen Angriff auf die Ukraine haben sich die Beziehungen zwischen Russland und China weiter vertieft. In der Bundesliga entscheidet sich am letzten Spieltag, wer sicher in die zweite Liga absteigt. Der VfL Wolfsburg, der FC St. Pauli und der 1. FC Heidenheim haben noch die Chance, sich auf den Relegationsplatz zu retten. Zwei der drei Teams werden aber direkt absteigen. St. Pauli und Wolfsburg treffen im direkten Duell aufeinander. Heidenheim spielt gegen Mainz. Der FC Augsburg hat die Chance, mit einem Sieg bei Union Berlin auf Platz 7 zu klettern und damit die Playoffs zur Conference League zu erreichen. Der FC Bayern bekommt nach dem Heimspiel gegen den 1. FC Köln die Meisterschale überreicht. Jetzt kompetent und zuverlässig das Wetter bei uns in Berlin und Brandenburg. Die Schlagerradio-Wetterreporter melden. In Mitte am Alex 13 Grad, ebenso auch in Eberswalde am Zoo, in Frankfurt-Oder am Oderturm 14, in Cottbus am Rathaus 13, in Potsdam im holländischen Viertel 12 und auch in Brandenburg am Dom 12 Grad. Heute wechselnd bewölkt mit örtlichen Schauern, die aber später nachlassen. Vielerorts bleibt es trocken, Höchstwerte zwischen 14 und 17 Grad. Der Schlagerradio-Wettertrend. Morgen gibt es einen Wechsel aus Sonne und Wolken. Die Schauerneigung ist nur noch gering. Temperaturen zwischen 17 und 19 Grad. Hier ist der Schlagerradio-Verkehrsservice mit dieser Meldung. Stadtverkehr Berlin, Buschkrugallee zwischen Grenzallee und Erkstraße. Stockender Verkehr. Hier verlieren Sie mindestens 12 Minuten. Geblitzt wird in der Hauptstraße in Lichtenberg. Hier steht ein mobiler Blitzer. Staus und Blitzer kostenlos melden unter 08000 79 89 99. Kommen Sie gut an.
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17: Hallo und einen schönen Mittag wünsche ich Ihnen. Laura und Marc, die haben was Neues. Ach was, ich wag das. Gibt das gleiche für Sie. Davor noch Matthias Reim und Shake.

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0: Schlagerradio, hör auf dein Herz mit Laura und Marc und gleich freuen wir uns auf Vincent Weiss. Ab 14 Uhr heute wieder die Schlagerradio Top 50 mit Frank Schlager und da geht es heute bei dir, lieber Frank, natürlich auch um den Eurovision Song Contest, richtig?
1: Ja, Andi, heute Abend das Finale um 21 Uhr in Wien mit Sarah Engels für Deutschland. I'm on fire, fire. Und wir stimmen uns schon mal ein wenig ein heute Nachmittag mit Grand Prix Klassikern. Zum Beispiel vor 60 Jahren Udo Jürgens, der erste deutschsprachige Gewinnerhit. Der ESC wird ja dieses Jahr 70 und ein anderer Udo morgen Runde 80. Udo Lindenberg.
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1: Da habe ich auch einige Songs von ihm als extra mit dabei, zum Beispiel ein ganz frühes Werk aus 73.
0: Okay, und was hat sich denn in unserer aktuellen Top 50 getan?
1: Ja, letztes Mal auf Platz 1 gestiegen, Joey Heindle.

0: Ja, das kennen viele noch aus den 80ern. Ob er es wieder an die Spitze geschafft hat, das hören wir heute Nachmittag.
1: Das werden wir tun. Dankeschön, lieber Frank. Die Schlagerradio Top 50 heute von 14 bis 18 Uhr. Das ist übrigens Deutschlands längste Schlagerhitparade. Wir freuen uns drauf.

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11: Ich bin Felix Becker. Bei einem schweren Verkehrsunfall in Berlin-Kreuzberg sind in der Nacht 4 Menschen verletzt worden. Nach Angaben der Polizei stießen an der Kreuzung Hasenheide und Jahnstraße 2 Autos zusammen. Der Aufprall war so heftig, dass beide Fahrzeuge stark beschädigt wurden. Die Verletzten kamen ins Krankenhaus. Die Polizei ermittelt zur Ursache des Unfalls. In Strausberg hat es am Morgen auf einem Firmengelände gebrannt. Nach Angaben der Feuerwehr standen 3 Busse und ein Lastwagen in Flammen. Die Rauchsäule war weithin über dem Ortsteil Hegermühle zu sehen. Die Polizei prüft derzeit den Verdacht der Brandstiftung. Schadstoffe seien nach bisherigen Erkenntnissen nicht ausgetreten. Die Feuerwehr ist am Abend zu einem Wohnungsbrand in den Naumburger Ring in Berlin-Hellersdorf ausgerückt. Dort brannte es in einer Wohnung eines Mehrfamilienhauses. Einsatzkräfte löschten das Feuer und betreuten die Bewohner vor Ort. Eine Person wurde bei dem Brand verletzt und zur weiteren Behandlung in ein Krankenhaus gebracht. Im Mercedes-Werk in Ludwigsfelde könnten künftig auch Panzerfahrzeuge gebaut werden. Der Rüstungskonzern KNDS soll Interesse an dem Werk haben. Hintergrund ist, dass Mercedes die Produktion der Sprinter-Transporter bis 2030 nach Polen verlagern will. Im Werk arbeiten derzeit rund 2000 Menschen. Wie es für sie weitergeht, ist noch offen. Jetzt kompetent und zuverlässig das Wetter bei uns in der Region. Heute oft wolkig mit örtlichen Schauern. Vielerorts bleibt es trocken. Temperaturen bis 17 Grad. Und der Schlagerradio-Wettertrend. Auch später noch viele Wolken, aber zumindest lassen die Schauer dann nach.
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11: Hier ist der Schlagerradio-Verkehrsservice mit dieser Meldung. Stadtverkehr Berlin, Buschkrugallee zwischen Grenzallee und Ergstraße. Stockender Verkehr. Hier verlieren Sie mindestens 12 Minuten. Geblitzt wird in der Hauptstraße in Lichtenberg. Hier steht ein mobiler Blitzer. Staus und Blitzer kostenlos melden unter 08000 79 89 99. Kommen Sie gut an.
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0: Annemarie Eilfeld hier bei Schlagerradio. Hör auf dein Herz. Ihnen jetzt gleich ab 14 Uhr viel Spaß mit der Schlagerradio Top 50 und Frank Schlager. Und ich habe jetzt nochmal eine kleine Zeitreise für Sie. Wünsche Ihnen noch ein tolles Wochenende. Andi Schmidt, bis bald.
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2: Boyzone, no matter what.

des Titels finden wir in dem Musical Whistle Down the Wind von Andrew Lloyd Webber und Jim Steinman aus dem Jahre 1996. Schwerpunkt des Liedes ist, sich nicht einschüchtern zu lassen und seinen eigenen Weg zu gehen. Bekannter als die Musical-Version ist wohl die Interpretation der irischen Boyband Boyzone, die 2 Jahre nach dem Original herausgebracht wurde. No Matter What entwickelte sich zur meistverkauften Single der Gruppe. Das Ende des Erfolges an der Spitze der britischen Charts war Lloyd Webber zufolge auf eine zynische Manipulation zurückzuführen. Da das Album nach einer absichtlichen Preissenkung durch Polydor um nur einen Penny die Anforderungen für eine Chartaufnahme nicht mehr erfüllte und somit für den nächsten Hit Platz machte.

Der niederländische Sänger Eloy de Jong veröffentlichte 2018 mit »Egal, was andere sagen« sein Debüt. Er wollte mit dieser Version an seinen 2009 verstorbenen Ex-Freund Stephen Gately erinnern, der Mitglied der Band Boyzone war. Die Beziehung der beiden war schwierig. Beide sangen in Boygroups und sollten Schwarm aller Mädchen sein. Daher hielten sie ihre Beziehung lange Zeit geheim. Der erste Auftritt fand am Tag des eigentlich 42. Geburtstages von Eloys Ex-Freund statt. Über 5 Millionen Menschen verfolgten den emotionalen Auftritt im Fernsehen, als Eloy mit Tränen im Gesicht auf der Bühne stand. Eloy de Jong. Egal, was andere sagen.

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17: Ich bin Felix Becker. In Berlin-Mitte ist ein Radfahrer von einer Straßenbahn erfasst und schwer verletzt worden. Nach ersten Erkenntnissen wollte der Mann an der Mollstraße die Gleise überqueren und übersah dabei offenbar die herannahende Tram. Das Fahrrad wurde unter dem Zug eingeklemmt. Die Polizei ermittelt nun zum genauen Unfallhergang. Die Campingsaison in Brandenburg ist wegen des kühlen und wechselhaften Wetters eher verhalten gestartet. Das teilte jetzt der Verband der Campingwirtschaft mit. Vor allem Zeltcamper hielten sich bislang zurück. Gefragt seien dagegen Stellplätze für Wohnmobile, Wohnwagen und Autocamping. Viele Gäste buchen laut Verband außerdem kurzfristiger und bleiben oft kürzer als in den Vorjahren. Für Pfingsten seien aber noch freie Plätze verfügbar. Die SPD will den Tankrabatt offenbar nicht verlängern. Fraktionschef Mirsch sagte, die so wörtlich Gießkanne sei keine Dauerlösung.
18: Stattdessen sprach sich Mirsch für eine Steuerreform aus, die vor allem Menschen mit kleinen und mittleren Einkommen entlasten soll. Spitzenverdiener müssten dagegen stärker belastet werden. Der Tankrabatt gilt seit Anfang Mai und soll die wegen des Iran-Kriegs gestiegenen Spritpreise dämpfen. Der Bund der Steuerzahler fordert unterdessen Kürzungen bei Subventionen und Steuervergünstigungen. Ulrike Klein, Redaktion.
17: Nur wenige Tage nach dem Besuch von US-Präsident Trump reist auch Russlands Präsident Putin nach Peking. Der Kreml kündigte einen zweitägigen Besuch ab Dienstag an. Geplant sind Gespräche mit Chinas Staatschef Xi über die strategische Zusammenarbeit beider Länder. Seit dem russischen Angriff auf die Ukraine haben sich die Beziehungen zwischen Russland und China weiter vertieft. In der Bundesliga entscheidet sich am letzten Spieltag, wer sicher in die zweite Liga absteigt. Der VfL Wolfsburg, der FC St. Pauli und der 1. FC Heidenheim haben noch die Chance, sich auf den Relegationsplatz zu retten. Zwei der drei Teams werden aber direkt absteigen. St. Pauli und Wolfsburg treffen im direkten Duell aufeinander. Heidenheim spielt gegen Mainz. Der FC Augsburg hat die Chance, mit einem Sieg bei Union Berlin auf Platz 7 zu klettern und damit die Playoffs zur Conference League zu erreichen. Der FC Bayern bekommt nach dem Heimspiel gegen den 1. FC Köln die Meisterschale überreicht. Jetzt kompetent und zuverlässig das Wetter bei uns in Berlin und Brandenburg. Die Schlagerradio-Wetterreporter melden. In Mitte am Alex 14 Grad, in Eberswalde am Zoo 15, in Frankfurt-Oder am Oderturm 17, in Cottbus am Rathaus 14, in Potsdam im Holländischen Viertel 13 und in Brandenburg am Dom 13 Grad. Heute wechselnd bewölkt mit örtlichen Schauern, die aber später nachlassen. Vielerorts bleibt es trocken, Höchstwerte zwischen 14 und 17 Grad. Der Schlagerradio-Wettertrend. Morgen gibt es einen Wechsel aus Sonne und Wolken. Die Schauerneigung ist nur noch gering. Temperaturen zwischen 17 und 19 Grad. Hier ist der Schlagerradio-Verkehrsservice mit dieser Meldung. Stadtverkehr Berlin, Buschkrugallee zwischen Grenzallee und Erkstraße. Stockender Verkehr. Hier verlieren Sie mindestens 12 Minuten. Geblitzt wird in der Hauptstraße in Lichtenberg. Hier steht ein mobiler Blitzer. Staus und Blitzer kostenlos melden unter 08000 79 89 99. Kommen Sie gut an.
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1: Hallo und herzlich willkommen zu Deutschlands längster Schlager-Hit-Parade. Jeden Samstag Nachmittag, Wiederholung am Sonntagmorgen und Dienstagabend, egal wann Sie uns hören. Ich freue mich, dass Sie mit dabei sind. Und jetzt schauen wir erstmal zurück auf Platz Nummer 3, letztes Mal, Roland Kaiser.
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1: Auf der 2 hat mal Beatrice Egli.
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1: Und letztes Mal auf Platz 1 gestiegen, Joey Heindle.

Ja, mal sehen, ob es Joey wieder ganz nach oben geschafft hat. Vielen Dank fürs Mitabstimmen. Geht auf schlagerradio.de. Und wir steigen ein mit Platz Nummer 50, Olaf Berger. Und es brennt wie Feuer.

Ja, hallo, die Schlagerradio Top 50 mit Annemarie Eifeld auf Platz 49 und hallo. Und auf der 48, der Hit nachträglich noch zum Männertag von Johnny Hamburg. Ich wünschte, ich wäre ein Supermann.

0: Johnny Hamburg in den Schlagerradio Top 50 auf Platz 48. Ich wünsch dich, wär ein Supermann. An diesem ESC-Wochenende gibt's bei mir jede Stunde einen großen Hit des Eurovision Song Contests als Extra, als Rückblick. Ja, und der Grand Prix feiert ja 70 Jahre. 1956 hat den ersten Grand Prix gewonnen Liz Asia für die Schweiz.
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0: Refrain, ihr Siegerhit auf Französisch. Ja, und 10 Jahre später der erste deutschsprachige Gewinnerhit, allerdings nicht für Deutschland, sondern Österreich. Hier ist Udo Jürgens und Merci, Chérie. 60 Jahre ist es her. Unglaublich.

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0: 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Platz 47.

0: Neu eingestiegen in ihre Schlagerradio Top 50 auf Platz 47. Leslie mit Alles deutet darauf hin. Und Platz 46 ist Francine Jordi mit dem Mutmacher-Song.
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1: Unheilig in den Schlagerradio Top 50, Platz 45 mit der Hymne für seine Frau. Du bist meine Heimat.
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6: Ich bin Felix Becker. Bei einem schweren Verkehrsunfall in Berlin-Kreuzberg sind in der Nacht 4 Menschen verletzt worden. Nach Angaben der Polizei stießen an der Kreuzung Hasenheide und Jahnstraße 2 Autos zusammen. Der Aufprall war so heftig, dass beide Fahrzeuge stark beschädigt wurden. Die Verletzten kamen ins Krankenhaus. Die Polizei ermittelt zur Ursache des Unfalls. In Strausberg hat es am Morgen auf einem Firmengelände gebrannt. Nach Angaben der Feuerwehr standen 3 Busse und ein Lastwagen in Flammen. Die Rauchsäule war weithin über dem Ortsteil Hegermühle zu sehen. Die Polizei prüft derzeit den Verdacht der Brandstiftung. Schadstoffe seien nach bisherigen Erkenntnissen nicht ausgetreten. Die Feuerwehr ist am Abend zu einem Wohnungsbrand in den Naumburger Ring in Berlin-Hellersdorf ausgerückt. Dort brannte es in einer Wohnung eines Mehrfamilienhauses. Einsatzkräfte löschten das Feuer und betreuten die Bewohner vor Ort. Eine Person wurde bei dem Brand verletzt und zur weiteren Behandlung in ein Krankenhaus gebracht. Im Mercedes-Werk in Ludwigsfelde könnten künftig auch Panzerfahrzeuge gebaut werden. Der Rüstungskonzern KNDS soll Interesse an dem Werk haben. Hintergrund ist, dass Mercedes die Produktion der Sprinter-Transporter bis 2030 nach Polen verlagern will. Im Werk arbeiten derzeit rund 2000 Menschen. Wie es für sie weitergeht, ist noch offen.
7: Jetzt kompetent und zuverlässig das Wetter bei uns in der Region. Heute oft wolkig mit örtlichen Schauern. Vielerorts bleibt es trocken. Temperaturen bis 17 Grad. Und der Schlagerradio-Wettertrend. Auch später noch viele Wolken, aber zumindest lassen die Schauer dann nach. Hier ist der Schlagerradio-Verkehrsservice mit dieser Meldung. Stadtverkehr Berlin, Buschkrug-Allee zwischen Grenzallee und Erkstraße. Stockender Verkehr. Hier verlieren Sie mindestens 12 Minuten. Geblitzt wird in der Hauptstraße in Lichtenberg. Hier steht ein mobiler Blitzer. Staus und Blitzer kostenlos melden unter 08000 79 89 99. Kommen Sie gut an.
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8: 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Weiter geht's mit Anna-Maria Zimmermann, Platz 44 und Schieß dich zum Mond. Ja, Vollmond hat man ja vor ein paar Tagen.
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Die Top 50 bei Schlagerradio Hör auf dein Herz mit Christine Stark, Platz 43 Barcelona und die 42 Simone. Was weißt du schon von Liebe?

0: Die Schlagerradio Top 50 mit Tanja Lasch auf Platz 40 unterm Dach. Unglaublich aber wahr, der Udo wird schon 80 Jahre an diesem Wochenende. Udo Lindenberg. Vor kurzem wurde aus diesem Anlass auch eine neue Ausstellung in Hamburg eröffnet. Das Udo-Versum muss ich mir auch noch anschauen, geht ja bis Oktober. Ja, er ist der Panikrocker, ganz am Anfang seiner Karriere, der Schlagzeuger im Hintergrund. Und dann kurze Zeit später hat er auch gesungen, aber hatte nie Gesangsunterricht.
1: Also im Chor habe ich gesungen. Aber so viel ist da nicht nachgeblieben. Ich meine, ich kann eigentlich gar nicht so richtig singen, aber das ist gerade meine Stärke.
0: Ja, jede Stunde bei mir ein Song von Udo als Geburtstagsextra. Jetzt Cello, die Unplugged-Version mit Clouseau.

Pedro Basile in den Schlagerradio Top 50, Platz 39 mit Hey Macarena und die 38 ist Eloy de Jong im Radio.

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13: Ich bin Felix Becker. Berliner Unternehmen bilden künftig Fachkräfte in Namibia aus. In der Hauptstadt Windhoek ist dazu das Projekt Talents Bridge gestartet. Nach Angaben der IHK Berlin lernen zunächst 100 junge Menschen Deutsch. Ab September sollen sie dann eine Ausbildung beginnen, etwa als Industrieelektriker, Verkäufer oder in der Gastronomie. Das Projekt soll deutschen Unternehmen helfen, Fachkräfte zu gewinnen und zugleich die Berufschancen junger Menschen in Namibia verbessern. Die Campingsaison in Brandenburg ist wegen des kühlen und wechselhaften Wetters eher verhalten gestartet. Das teilte jetzt der Verband der Campingwirtschaft mit. Vor allem Zeltcamper hielten sich bislang zurück. Gefragt seien dagegen Stellplätze für Wohnmobile, Wohnwagen und Autocamping. Viele Gäste buchen laut Verband außerdem kurzfristiger und bleiben oft kürzer als in den Vorjahren. Für Pfingsten seien aber noch freie Plätze verfügbar. Die USA verringern ihre Truppenpräsenz in Europa weiter. Eine geplante Verlegung von rund 4000 Soldaten nach Polen wurde gestoppt.
14: US-Generalstabschef James Lanif bezeichnete die Entscheidung im Kongress als sinnvoll, nannte aber keine Gründe. Polens Ministerpräsident Tusk erklärte, ihm sei versichert worden, dass die Entscheidung keine direkten Auswirkungen auf die Sicherheit des Landes habe. Auch ein geplanter Einsatz eines amerikanischen Bataillons in Deutschland soll abgesagt worden sein. Timo Wiesner, Redaktion.
13: Die angekündigte Pflegereform von Bundesgesundheitsministerin Warken verzögert sich offenbar. Wie die Funke Mediengruppe berichtet, soll die Gesetzesvorlage nun erst in der letzten Maiwoche statt wie ursprünglich geplant Mitte Mai im Kabinett beschlossen werden. Der Verband Deutscher Alten- und Behindertenpflege kritisierte die Verschiebung. Geschäftsführer Knieling erklärte, viele Pflegeheime hätten bereits jetzt Schwierigkeiten, die Versorgung sicherzustellen. In Wien findet heute Abend das Finale des Eurovision Song Contest 2026 statt. Insgesamt treten 25 Länder gegeneinander an. Zu den Favoriten zählen unter anderem Finnland, Griechenland und Israel. Auch Australien gilt als aussichtsreich, obwohl das Land nicht zu Europa gehört. Für Deutschland tritt Sarah Engels mit der Startnummer 2 an.
15: Ihr
13: jetzt kompetent und zuverlässig das Wetter bei uns in Berlin und Brandenburg. Die Schlagerradio-Wetterreporter melden. In Mitte am Alex 14 Grad, in Eberswalde am Zoo 15, in Frankfurt-Oder am Oderturm 17, in Cottbus am Rathaus 14, in Potsdam im Holländischen Viertel 13 und in Brandenburg am Dom 13 Grad. Heute wechselnd bewölkt mit örtlichen Schauern, die aber später nachlassen. Vielerorts bleibt es trocken, Höchstwerte zwischen 14 und 17 Grad. Der Schlagerradio-Wettertrend. Morgen gibt es einen Wechsel aus Sonne und Wolken. Die Schauerneigung ist nur noch gering. Temperaturen zwischen 17 und 19 Grad. Hier ist der Schlagerradio-Verkehrsservice mit diesen Meldungen. Stadtverkehr Berlin, Edisonstraße bis Treskow-Allee Stau. Hier verlieren Sie mindestens 25 Minuten. Und Stau in der Buschkrug-Allee bis Karl-Marx-Straße. Hier verlieren Sie 14 Minuten. Geblitzt wird aktuell in der Kaiser-Friedrich-Straße in Charlottenburg, außerdem in Neukölln in der Sonnenallee. Staus und Blitzer kostenlos melden unter 08000 79 89 99. Kommen Sie gut an.
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2: Hallo, ja, und willkommen zur zweiten Stunde von Deutschlands längster Schlagerparade. Jeden Samstagnachmittag sowie am Sonntagmorgen und den Dienstagabend. Mit Abstimmen geht auf schlagerradio.de. Und letztes Mal, ihr Platz Nummer 1, Joey Heintle.

0: mal sehen, ob es Joey wieder ganz nach oben geschafft hat. Jetzt geht's erstmal weiter in dieser halben Stunde, unter anderem mit Roland Kaiser, die aktuelle Nummer. Wir haben einen tollen ESC-Rückblick, Katja Epstein. Und jetzt erstmal auf Platz 37, Frank Schöbel. Dich hat der Himmel geschickt.
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Das sind die Top 50 bei Schlagerradio. Hör auf dein Herz mit Charlene, Platz 36, Kapitel 1. Und auf der 35, die neue von Roland Kaiser. Lasst uns reden.

0: Roland Kaiser in den Schlagerradio Top 50, Platz 35 mit Lasst uns reden. Ja, der Eurovision Song Contest aus Österreich, aus Wien. Jede Stunde spiele ich einen der Grand Prix-Hits von damals. Katja Epstein war ja sehr erfolgreich. Dreimal, 1970 mit Wunder gibt es immer wieder. Platz 3, ein Jahr später mit Diese Welt auch Platz 3. Und 1980 haben wir gleich einen zweiten Platz mit Theater. Katja Epstein war diese Woche in der Sendung Hart aber fair. Im ersten hat da gesagt, was ihr der ESC bedeutet.
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0: Die Schlagerradio Top 50 mit Madeleine Rausch, Platz 34, Schöner fremder Mann, und 33, Stefanie Herzl, Hör auf dein Herz.
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Stefanie Herzl in den Schlagerradio Top 50, Platz 33 mit Hör auf dein Herz. Alles Liebe, alles Gute, Bernhard Brink wird an diesem Wochenende 74 und vor 50 Jahren stand er auf Platz 1 in der ZDF-Hitparade im Januar 76.

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7: Ich bin Felix Becker. Bei einem schweren Verkehrsunfall in Berlin-Kreuzberg sind in der Nacht 4 Menschen verletzt worden. Nach Angaben der Polizei stießen an der Kreuzung Hasenheide und Jahnstraße 2 Autos zusammen. Der Aufprall war so heftig, dass beide Fahrzeuge stark beschädigt wurden. Die Verletzten kamen ins Krankenhaus. Die Polizei ermittelt zur Ursache des Unfalls. In Strausberg hat es am Morgen auf einem Firmengelände gebrannt. Nach Angaben der Feuerwehr standen 3 Busse und ein Lastwagen in Flammen. Die Rauchsäule war weithin über dem Ortsteil Hegermühle zu sehen. Die Polizei prüft derzeit den Verdacht der Brandstiftung. Schadstoffe seien nach bisherigen Erkenntnissen nicht ausgetreten. Die Feuerwehr ist am Abend zu einem Wohnungsbrand in den Naumburger Ring in Berlin-Hellersdorf ausgerückt. Dort brannte es in einer Wohnung eines Mehrfamilienhauses. Einsatzkräfte löschten das Feuer und betreuten die Bewohner vor Ort. Eine Person wurde bei dem Brand verletzt und zur weiteren Behandlung in ein Krankenhaus gebracht. Im Mercedes-Werk in Ludwigsfelde könnten künftig auch Panzerfahrzeuge gebaut werden. Der Rüstungskonzern KNDS soll Interesse an dem Werk haben. Hintergrund ist, dass Mercedes die Produktion der Sprinter-Transporter bis 2030 nach Polen verlagern will. Im Werk arbeiten derzeit rund 2000 Menschen. Wie es für sie weitergeht, ist noch offen. Jetzt kompetent und zuverlässig das Wetter bei uns in der Region. Heute oft wolkig mit örtlichen Schauern. Vielerorts bleibt es trocken. Temperaturen bis 17 Grad. Und der Schlagerradio-Wettertrend. Auch später noch viele Wolken, aber zumindest lassen die Schauer dann nach. Hier ist der Schlagerradio-Verkehrsservice mit diesen Meldungen. Stadtverkehr Berlin, Edisonstraße bis Treskow-Allee Stau. Hier verlieren Sie mindestens 25 Minuten. Und Stau in der Buschkrug-Allee bis Karl-Marx-Straße. Hier verlieren Sie 14 Minuten. Geblitzt wird aktuell in der Kaiser-Friedrich-Straße in Charlottenburg, außerdem in Neukölln in der Sonnenallee. Staus und Blitzer kostenlos melden unter 08000 79 89 99. Kommen Sie gut an.
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8: Hallo, und die Top 50 bestimmen Sie ganz einfach mit auf schlagerradio.de. 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Ja, noch in dieser Stunde haben wir zum Beispiel den neuen Hit von Marie Reim, von den Lippi, Wolfgang Lippertz. Wir schauen zurück. Udo Lindenberg wird ja dieses Wochenende Runde 80. Aber erstmal die tolle Ballade von Johannes Oerding und Sarah Connor auf Platz 31. Märchen aus Hollywood.

Top 50 bei Schlagerradio. Hör auf dein Herz mit Mitch Keller, Platz 30. Bitte melde dich bei mir. Und die 29, Marie Reim. Vitamin Du.

Hit in den Schlagerradio Top 50, Platz 28 mit Neugeboren. Wolfgang Lippertz, der singt wieder jetzt auf Platz 27 seinen ganz neuen Nummer Niemals was.

0: Das sind die Schlagerradio Top 50 mit Wolfgang Lippert, Platz 27, Niemals was bereut. Ja, und nichts bereut hat auch Udo Lindenberg, der an diesem Wochenende Runde 80 wird. Vor 55 Jahren erschien seine erste Platte mit deutschen Texten und ein Reporter wollte damals wissen:
1: Was ist jetzt los, wenn die ganze Geschichte schief geht?
2: Ich gehe nicht schief, selbst. Halte ich für ziemlich ausgeschlossen, ne? Und wenn es schief geht, dann war das das Schicksal. Schlug wieder zu. Aber ich bin ziemlich optimistisch. Okay. Meistens.
0: Ja, der kommerzielle Durchbruch, der gelingt Udo allerdings erst 1973 mit dem Album Alles klar auf der Andrea Doria. Spielen wir jetzt als Geburtstagsextra zum 80. von Udo Lindenberg.

Unser Schlagerradio Top 50 Geburtstagsextra zum 80. von Udo Lindenberg, frühes Werk hier aus dem Jahr 73. Alles klar auf der Andrea Doria. Und aktuell geht's weiter mit Platz 26, Sonja Liebing, schon längst verliebt.

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5: Biene.
6: Farbe.
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7: Ich bin Felix Becker. Energie Cottbus ist nach 12 Jahren zurück in der zweiten Fußball-Bundesliga. Durch ein 1:0 in Regensburg haben die Lausitzer den Aufstieg am letzten Spieltag perfekt gemacht. 6.000 Fans sind nach Bayern mitgereist. In Cottbus selbst hat es an vielen Orten Public Viewings gegeben. Berliner Unternehmen bilden künftig Fachkräfte in Namibia aus. In der Hauptstadt Windhoek ist dazu das Projekt Talents Bridge gestartet. Nach Angaben der IHK Berlin lernen zunächst 100 junge Menschen Deutsch. Ab September sollen sie dann eine Ausbildung beginnen, etwa als Industrieelektriker, Verkäufer oder in der Gastronomie. Das Projekt soll deutschen Unternehmen helfen, Fachkräfte zu gewinnen und zugleich die Berufschancen junger Menschen in Namibia verbessern. Die USA verringern ihre Truppenpräsenz in Europa weiter. Eine geplante Verlegung von rund 4.000 Soldaten nach Polen wurde gestoppt.
8: US-Generalstabschef James Lanif bezeichnete die Entscheidung im Kongress als sinnvoll, nannte aber keine Gründe. Polens Ministerpräsident Tusk erklärte, ihm sei versichert worden, dass die Entscheidung keine direkten Auswirkungen auf die Sicherheit des Landes habe. Auch ein geplanter Einsatz eines amerikanischen Bataillons in Deutschland soll abgesagt worden sein. Timo Wiesner, Redaktion.
7: Die angekündigte Pflegereform von Bundesgesundheitsministerin Warken verzögert sich offenbar. Wie die Funke Mediengruppe berichtet, soll die Gesetzesvorlage nun erst in der letzten Maiwoche statt wie ursprünglich geplant Mitte Mai im Kabinett beschlossen werden. Der Verband Deutscher Alten- und Behindertenpflege kritisierte die Verschiebung. Geschäftsführer Knieling erklärte, viele Pflegeheime hätten bereits jetzt Schwierigkeiten, die Versorgung sicherzustellen. Beim Absturz eines Kleinflugzeugs in einem Wohngebiet in Limburger Hof südlich von Mannheim sind 2 Menschen ums Leben gekommen. Nach Angaben der Polizei stürzte das Flugzeug auf ein Grundstück am Ortsrand. Trümmerteile lagen anschließend großflächig verteilt. Verletzte Anwohner gibt es nach bisherigen Erkenntnissen nicht. Zur Ursache des Absturzes wird noch ermittelt. Jetzt kompetent und zuverlässig das Wetter bei uns in Berlin und Brandenburg. Die Schlagerradio-Wetterreporter melden. In Mitte am Alex 14 Grad, in Eberswalde am Zoo 15, in Frankfurt-Oder am Oderturm 17, in Cottbus am Rathaus 14, in Potsdam im Holländischen Viertel 13 und in Brandenburg am Dom 13 Grad. Heute wechselnd bewölkt mit örtlichen Schauern, die aber später nachlassen. Vielerorts bleibt es trocken, Höchstwerte zwischen 14 und 17 Grad. Der Schlagerradio-Wettertrend. Morgen gibt es einen Wechsel aus Sonne und Wolken. Die Schauerneigung ist nur noch gering. Temperaturen zwischen 17 und 19 Grad. Hier ist der Schlagerradio-Verkehrsservice mit diesen Meldungen. Stadtverkehr Berlin, Edisonstraße bis Treskow-Allee Stau. Hier verlieren Sie mindestens 25 Minuten. Und Stau in der Buschkrug-Allee bis Karl-Marx-Straße. Hier verlieren Sie 14 Minuten. Geblitzt wird aktuell in der Kaiser-Friedrich-Straße in Charlottenburg, außerdem in Neukölln in der Sonnenallee. Staus und Blitzer kostenlos melden unter 08000 79 89 99. Kommen Sie gut an.
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9: Hallo und willkommen zurück zur dritten Stunde von Deutschlands längster Schlager-Hitparade. Jeden Samstag Nachmittag, Sonntagmorgen und Dienstagabend.
10: Es ist schwer zu erklären für mich.
9: Ja, letztes Mal ihr Platz 1, Joy Heindle, schwer zu erklären. Mal sehen, ob er es wieder geschafft hat. Sie stimmen mit ab auf schlagerradio.de. Und jetzt Platz Nummer 25, Stereo Act mit Lena Marie Engel und wir feiern.

1, Rudolf Kunze. Innenschlagerradio Top 50, Platz 23, dann fängt die Liebe an. Ja, immer wieder ein Erlebnis, der Eurovision Song Contest, der feiert 70 Jahre und Johnny Logan, der wurde vergangenen Mittwoch 72. Johnny Logan hat dreimal den Grand Prix gewonnen für Irland, zuletzt 1992 als Komponist und Texter für Linda Martin. Und dann selbst als Sänger 1987.

und 1980 hiermit. Und diesen Song gibt's auch von ihm auf Deutsch gesungen. Was ist schon ein Jahr? Alles Gute nachträglich, Johnny Logan. Hier ist unser ESC Extra.

0: Maite Kelly in den Schlagerradio Top 50, Platz 22. Der Morgen danach von ihrem Erfolgsalbum 24-7 kam von der Woche raus. Da hören wir da nächste Stunde nochmal rein. Und jetzt geht's erstmal weiter mit Anna-Maria Zivkov, Platz 21, Mehr geliebt.
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Die Schlagerradio Top 50 mit Anna-Maria Zivkow, Platz 21, mehr geliebt. Jetzt ein besonderes Extra. Vergangenen Dienstag wäre Runde 90 geworden. Klaus Doldinger, ein sehr einflussreicher deutscher Jazzmusiker, Saxophonist und Komponist. Von ihm kennen wir zum Beispiel hier die Musik zu Das Boot. Hier zur Krimiserie Ein Fall für zwei. Und wer erinnert sich noch an den 80er-Kultfilm Die unendliche Geschichte?

Ja, und Klaus Doldinger ist der Schöpfer der legendären Tatort-Titelmelodie. Die spielen wir jetzt im Hintergrund, trommelt Udo Lindenberg, der ja dieses Wochenende Runde 80 wird.

0: Tja, unsere Star-Tänzerin Anna-Karina Wojcik in den Schlagerradio Top 50 auf Platz 20 mit dieses Gefühl. Ja, bei Let's Dance gut dabei.
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6: Ich bin Felix Becker. Bei einem schweren Verkehrsunfall in Berlin-Kreuzberg sind in der Nacht 4 Menschen verletzt worden. Nach Angaben der Polizei stießen an der Kreuzung Hasenheide und Jahnstraße 2 Autos zusammen. Der Aufprall war so heftig, dass beide Fahrzeuge stark beschädigt wurden. Die Verletzten kamen ins Krankenhaus. Die Polizei ermittelt zur Ursache des Unfalls. Die Campingsaison in Brandenburg ist wegen des kühlen und wechselhaften Wetters eher verhalten gestartet. Das teilte jetzt der Verband der Campingwirtschaft mit. Vor allem Zeltcamper hielten sich bislang zurück. Gefragt seien dagegen Stellplätze für Wohnmobile, Wohnwagen und Autocamping. Viele Gäste buchen laut Verband außerdem kurzfristiger und bleiben oft kürzer als in den Vorjahren. Für Pfingsten seien aber noch freie Plätze verfügbar. Die Feuerwehr ist am Abend zu einem Wohnungsbrand in den Naumburger Ring in Berlin-Hellersdorf ausgerückt. Dort brannte es in einer Wohnung eines Mehrfamilienhauses. Einsatzkräfte löschten das Feuer und betreuten die Bewohner vor Ort. Eine Person wurde bei dem Brand verletzt und zur weiteren Behandlung in ein Krankenhaus gebracht. Energie Cottbus ist nach 12 Jahren zurück in der zweiten Fußball-Bundesliga. Durch ein 1:0 in Regensburg haben die Lausitzer den Aufstieg am letzten Spieltag perfekt gemacht. Durch ein 1:0 in Regensburg haben die Lausitzer den Aufstieg am letzten Spieltag perfekt gemacht.
1: Jetzt kompetent und zuverlässig das Wetter bei uns in der Region. Heute oft wolkig mit örtlichen Schauern. Vielerorts bleibt es trocken. Temperaturen bis 17 Grad. Und der Schlagerradio-Wettertrend. Auch später noch viele Wolken, aber zumindest lassen die Schauer dann nach. Hier ist der Schlagerradio-Verkehrsservice mit diesen Meldungen. Stadtverkehr Berlin, Edisonstraße bis Treskow-Allee Stau. Hier verlieren Sie mindestens 25 Minuten. Und Stau in der Buschkrug-Allee bis Karl-Marx-Straße, hier verlieren Sie 14 Minuten. Geblitzt wird aktuell in der Kaiser-Friedrich-Straße in Charlottenburg, außerdem in Neukölln in der Sonnenallee. Staus und Blitzer kostenlos melden unter 08000 79 89 99. Kommen Sie gut an.
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8: Ja, hallo, und die Top 50 bestimmen Sie ganz einfach mit auf schlagerradio.de. Neue Liste immer online nach der Erstausstrahlung am Samstag, 18 Uhr. Ja, und diese Stunde erfahren wir, ob es Joye Heindle wieder auf Platz 1 geschafft hat. Vorher Hits von Beatrice Egli, von Howard Carpendale und jetzt auf Platz 6 Roland Kaiser. Mein Kompliment.
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0: Avila, unser Schlagerradio-Star 2026, gestiegen von 6 auf Platz 3 mit auf Wolke 7. Ein Geburtstagsextra habe ich noch zum 80. von Udo Lindenberg. Ja, was für eine sensationelle Karriere.
1: Es gab so einen Plan, so einen Karriereplan hatte ich mir gemacht. Es stand drauf, so Udo, wie trittst du auf, welche Klamotten und, was erzählst du so, ne? Und auch, welche Themen? DDR, zum Beispiel die DDR. Du musst dich um die DDR kümmern. Es gibt keinen, der sich richtig dafür für die Leute in der DDR am Start ist und so.

0: Ja, das war 1975 und 83 dann der legendäre Sonderzug nach Pankow. Wie kam es denn dazu?
1: Wir haben viele Freunde und viele Fans in der DDR, sehr viele Menschen mit einem außerordentlich guten Geschmack. Die würden uns gerne einmal sehen, live, wir möchten gerne rüber, aber bisher haben wir keine Auftrittsgenehmigung gekriegt. Ich habe verhandelt mit Künstlerdienst, nicht so offiziell, es gibt immer nur Flüster und keiner weiß Bescheid und unter Zwischenhändler und so. Und nun habe ich also einen offenen Brief verfasst, und zwar gesungenermaßen direkt an Honey, den Rocker.
0: Und kurze Zeit später hat's dann geklappt, im Palast der Republik, leider nur Faust erwähnt.

Unser Schlagerradio Top 50 Geburtstagsextra zum 80. von Udo Lindenberg, der Sonderzug nach Pankow. Wir wünschen alles Gute, weiterhin beste Gesundheit und freuen uns, wenn er dann vielleicht mal wieder auf Tournee geht. Jetzt von 4 auf Platz 2 gestiegen, Laura und Marc. Ach was, ich wag das. Ach.

0: Die Top 50 bei Schlagerradio. Hör auf dein Herz. Und von 4 auf Platz 2 gestiegen, Laura und Marc. Ach was, ich wag das. Letztes Mal Riesensprung gemacht hat Joey Heindle von 20 auf Platz 1. Und auf der 1 ist er auch in dieser Woche. Hören wir jetzt noch mit schwer zu erklären, im Original ja Words von Effa David. Ja, mit abstimmen für die nächste Ausgabe geht ganz einfach auf schlagerradio.de.
1: Platz 1 hier.

0: Ihr Platz Nummer 1 in den Schlagerradio Top 50, Joey Heintle und Schwer zu erklären. Viel Spaß gleich mit Hossa Party ohne Ende. Machen Sie einen schönen Samstagabend, vielleicht ja dann auch um 21 Uhr mit dem Finale des Eurovision Song Contests aus Wien. Sarah Engels Daumen drücken, dass es für einen guten Platz reicht.
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12: Ich bin Felix Becker. In Berlin ist erneut auf ein Wohnhaus geschossen worden. Nach Angaben der Polizei fielen die Schüsse am frühen Morgen in der Schlitzer Straße nahe dem U-Bahnhof Wittenau. Verletzt wurde offenbar niemand. In den vergangenen Monaten hat es in Berlin immer wieder ähnliche Vorfälle gegeben. Die Polizei ermittelt deshalb mit einer Sonderkommission. In Strausberg hat es heute auf einem Firmengelände gebrannt. Laut Feuerwehr standen 3 Busse und ein Lastwagen in Flammen. Es besteht der Verdacht der Brandstiftung. Die Rauchsäule war deutlich über dem Betriebsgelände im Ortsteil Hegemühle zu sehen. Die Feuerwehr geht aktuell nicht davon aus, dass bei dem Brand Schadstoffe ausgetreten sind. Innenminister mehrerer Bundesländer warnen vor möglichen Gefahren für Deutschlands Sicherheit durch Regierungsbeteiligungen der AfD. Thüringens Innenminister Meyer sagte dem Handelsblatt, die Innenministerkonferenz müsse sich im Juni mit den Risiken beschäftigen. Brandenburgs Innenminister Wilke warnte davor, dass eine in Teilen rechtsextreme Partei Zugang zu sensiblen Informationen erhalten könnte. Bei der Landtagswahl in Sachsen-Anhalt im September könnte die AfD laut Umfragen stärkste Kraft werden. Der Landesverband wird seit 2023 vom Verfassungsschutz als gesichert rechtsextremistisch eingestuft. SPD-Fraktionschef Mirsch hat sich gegen eine Verlängerung des Tankrabatts über Juni hinaus ausgesprochen.
13: Mirsch sagte der Augsburger Allgemeinen, statt pauschaler Entlastungen brauche es gezieltere Hilfen. Er sprach sich dafür aus, Spitzenverdiener stärker zu belasten, um mittlere Einkommen zu entlasten. Auch CSU-Landesgruppenchef Hoffmann kann sich eine höhere Reichensteuer vorstellen. Voraussetzung sei aber eine umfassende Steuerreform, etwa mit der Abschaffung des Solidaritätszuschlags. Ulrike Klein, Redaktion.
12: In der Fußball-Bundesliga hat Union Berlin am letzten Spieltag 4:0 gegen Augsburg gewonnen. Damit beenden die Köpenicker die Saison auf Platz 11. St. Pauli und Heidenheim steigen in die zweite Bundesliga ab. Die weiteren Ergebnisse: Heidenheim-Mainz 0:2, St. Pauli-Wolfsburg 1:3, Leverkusen-Hamburg 1:1, Bayern-München-Köln 5:1, Mönchengladbach-Hoffenheim 4:0, Frankfurt-Stuttgart 2:2, Freiburg-Leipzig 4:1 und Bremen-Dortmund 0:2. Und Energie Cottbus ist nach 12 Jahren zurück in der zweiten Fußball-Bundesliga. Durch ein 1:0 in Regensburg haben die Lausitzer den Aufstieg am letzten Spieltag perfekt gemacht. Jetzt kompetent und zuverlässig das Wetter bei uns in Berlin und Brandenburg. Die Schlagerradio-Wetterreporter melden. In Mitte am Alex 14 Grad, in Eberswalde am Zoo 15, in Frankfurt-Oder am Oderturm 17, in Cottbus am Rathaus 14, in Potsdam im Holländischen Viertel 13 und in Brandenburg am Dom 13 Grad. Heute wechselnd bewölkt mit örtlichen Schauern, die aber später nachlassen. Vielerorts bleibt es trocken, Höchstwerte zwischen 14 und 17 Grad. Der Schlagerradio-Wettertrend. Morgen gibt es einen Wechsel aus Sonne und Wolken. Die Schauerneigung ist nur noch gering. Temperaturen zwischen 17 und 19 Grad. Hier ist der Schlagerradio-Verkehrsservice. Uns liegen aktuell keine Meldungen von Störungen über 10 Minuten vor. Staus und Blitzer kostenlos melden unter 08000 79 89 99. Kommen Sie gut an.

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7: Ich bin Felix Becker. In Berlin ist erneut auf ein Wohnhaus geschossen worden. Nach Angaben der Polizei fielen die Schüsse am frühen Morgen in der Schlitzer Straße nahe dem U-Bahnhof Wittenau. Verletzt wurde offenbar niemand. In den vergangenen Monaten hat es in Berlin immer wieder ähnliche Vorfälle gegeben. Die Polizei ermittelt deshalb mit einer Sonderkommission. In Strausberg hat es heute auf einem Firmengelände gebrannt. Laut Feuerwehr standen 3 Busse und ein Lastwagen in Flammen. Es besteht der Verdacht der Brandstiftung. Die Rauchsäule war deutlich über dem Betriebsgelände im Ortsteil Hegemühle zu sehen. Die Feuerwehr geht aktuell nicht davon aus, dass bei dem Brand Schadstoffe ausgetreten sind. Innenminister mehrerer Bundesländer warnen vor möglichen Gefahren für Deutschlands Sicherheit durch Regierungsbeteiligungen der AfD. Thüringens Innenminister Meyer sagte dem Handelsblatt, die Innenministerkonferenz müsse sich im Juni mit den Risiken beschäftigen. Brandenburgs Innenminister Wilke warnte davor, dass eine in Teilen rechtsextreme Partei Zugang zu sensiblen Informationen erhalten könnte. Bei der Landtagswahl in Sachsen-Anhalt im September könnte die AfD laut Umfragen stärkste Kraft werden. Der Landesverband wird seit 2023 vom Verfassungsschutz als gesichert rechtsextremistisch eingestuft. SPD-Fraktionschef Mirsch hat sich gegen eine Verlängerung des Tankrabatts über Juni hinaus ausgesprochen.
8: Mirsch sagte der Augsburger Allgemeinen, statt pauschaler Entlastungen brauche es gezieltere Hilfen. Er sprach sich dafür aus, Spitzenverdiener stärker zu belasten, um mittlere Einkommen zu entlasten. Auch CSU-Landesgruppenchef Hoffmann kann sich eine höhere Reichensteuer vorstellen. Voraussetzung sei aber eine umfassende Steuerreform, etwa mit der Abschaffung des Solidaritätszuschlags. Ulrike Klein, Redaktion.
7: In der Fußball-Bundesliga hat Union Berlin am letzten Spieltag 4:0 gegen Augsburg gewonnen. Damit beenden die Köpenicker die Saison auf Platz 11. St. Pauli und Heidenheim steigen in die zweite Bundesliga ab. Die weiteren Ergebnisse: Heidenheim-Mainz 0:2, St. Pauli-Wolfsburg 1:3, Leverkusen-Hamburg 1:1, Bayern-München-Köln 5:1, Mönchengladbach-Hoffenheim 4:0, Frankfurt-Stuttgart 2:2, Freiburg-Leipzig 4:1 und Bremen-Dortmund 0:2. Und Energie Cottbus ist nach 12 Jahren zurück in der zweiten Fußball-Bundesliga. Durch ein 1:0 in Regensburg haben die Lausitzer den Aufstieg am letzten Spieltag perfekt gemacht. Jetzt kompetent und zuverlässig das Wetter bei uns in Berlin und Brandenburg. Die Schlagerradio-Wetterreporter melden. In Mitte am Alex 14 Grad, in Eberswalde am Zoo 15, in Frankfurt-Oder am Oderturm 17, in Cottbus am Rathaus 14, in Potsdam im Holländischen Viertel 13 und in Brandenburg am Dom 13 Grad. Heute wechselnd bewölkt mit örtlichen Schauern, die aber später nachlassen. Vielerorts bleibt es trocken, Höchstwerte zwischen 14 und 17 Grad. Der Schlagerradio-Wettertrend. Morgen gibt es einen Wechsel aus Sonne und Wolken. Die Schauerneigung ist nur noch gering. Temperaturen zwischen 17 und 19 Grad. Hier ist der Schlagerradio-Verkehrsservice. Uns liegen aktuell keine Meldungen von Störungen über 10 Minuten vor. Staus und Blitzer kostenlos melden unter 08000 79 89 99. Kommen Sie gut an.

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1: Ich bin Felix Becker. Innenminister mehrerer Bundesländer warnen vor möglichen Gefahren für Deutschlands Sicherheit durch Regierungsbeteiligungen der AfD. Thüringens Innenminister Meyer sagte dem Handelsblatt, die Innenministerkonferenz müsse sich im Juni mit den Risiken beschäftigen. Brandenburgs Innenminister Wilke warnte davor, dass eine in Teilen rechtsextreme Partei Zugang zu sensiblen Informationen erhalten könnte. Bei der Landtagswahl in Sachsen-Anhalt im September könnte die AfD laut Umfragen stärkste Kraft werden. Der Landesverband wird seit 2023 vom Verfassungsschutz als gesichert rechtsextremistisch eingestuft. SPD-Fraktionschef Mirsch hat sich gegen eine Verlängerung des Tankrabatts über Juni hinaus ausgesprochen.
2: Mirsch sagte der Augsburger Allgemeinen, statt pauschaler Entlastungen brauche es gezieltere Hilfen. Er sprach sich dafür aus, Spitzenverdiener stärker zu belasten, um mittlere Einkommen zu entlasten. Auch CSU-Landesgruppenchef Hoffmann kann sich eine höhere Reichensteuer vorstellen. Voraussetzung sei aber eine umfassende Steuerreform, etwa mit der Abschaffung des Solidaritätszuschlags. Ulrike Klein, Redaktion.
1: Israel hat nach eigenen Angaben den Militärchef der Hamas im Gazastreifen Al-Haddad bei einem Luftangriff getötet. Das israelische Militär, der Inlandsgeheimdienst und auch die Hamas bestätigten seinen Tod. Nach Angaben der Familie kamen bei dem Angriff in Gazastadt auch seine Frau und eine Tochter ums Leben. Al-Haddad galt laut Israel als einer der ranghöchsten Hamas-Kommandeure im Gazastreifen. Der tote Wal vor der dänischen Insel Anholt ist nach Behördenangaben der zuvor in der Ostsee gestrandete Buckelwal Timmy. Das teilten das Umweltministerium in Mecklenburg-Vorpommern und die dänische Umweltbehörde mit. An dem Tier wurde ein zuvor angebrachter Tracker gefunden, mit dem der Wal identifiziert werden konnte. In der Fußball-Bundesliga hat Union Berlin am letzten Spieltag 4:0 gegen Augsburg gewonnen. Damit beenden die Köpenicker die Saison auf Platz 11. St. Pauli und Heidenheim steigen in die zweite Bundesliga ab. Die weiteren Ergebnisse: Heidenheim-Mainz 0:2, St. Pauli-Wolfsburg 1:3, Leverkusen-Hamburg 1:1, Bayern-München-Köln 5:1, Mönchengladbach-Hoffenheim 4:0, Frankfurt-Stuttgart 2:2, Freiburg-Leipzig 4:1 und Bremen-Dortmund 0:2. Jetzt kompetent und zuverlässig das Wetter bei uns in Berlin und Brandenburg. In den kommenden Stunden zunehmend klar, bis in den frühen Morgen hinein bewegen sich die Temperaturen zwischen 5 und 1 Grad. Der Schlagerradio-Wettertrend, der Sonntag präsentiert sich mit einem Wechsel aus Sonne und Wolken. Die Schauerneigung bleibt gering, Höchstwerte bis 19 Grad.
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1: Ich bin Felix Becker. Innenminister mehrerer Bundesländer warnen vor möglichen Gefahren für Deutschlands Sicherheit durch Regierungsbeteiligungen der AfD. Thüringens Innenminister Meyer sagte dem Handelsblatt, die Innenministerkonferenz müsse sich im Juni mit den Risiken beschäftigen. Brandenburgs Innenminister Wilke warnte davor, dass eine in Teilen rechtsextreme Partei Zugang zu sensiblen Informationen erhalten könnte. Bei der Landtagswahl in Sachsen-Anhalt im September könnte die AfD laut Umfragen stärkste Kraft werden. Der Landesverband wird seit 2023 vom Verfassungsschutz als gesichert rechtsextremistisch eingestuft. SPD-Fraktionschef Mirsch hat sich gegen eine Verlängerung des Tankrabatts über Juni hinaus ausgesprochen.
2: Mirsch sagte der Augsburger Allgemeinen, statt pauschaler Entlastungen brauche es gezieltere Hilfen. Er sprach sich dafür aus, Spitzenverdiener stärker zu belasten, um mittlere Einkommen zu entlasten. Auch CSU-Landesgruppenchef Hoffmann kann sich eine höhere Reichensteuer vorstellen. Voraussetzung sei aber eine umfassende Steuerreform, etwa mit der Abschaffung des Solidaritätszuschlags. Ulrike Klein, Redaktion.
1: Israel hat nach eigenen Angaben den Militärchef der Hamas im Gazastreifen Al-Haddad bei einem Luftangriff getötet. Das israelische Militär, der Inlandsgeheimdienst und auch die Hamas bestätigten seinen Tod. Nach Angaben der Familie kamen bei dem Angriff in Gazastadt auch seine Frau und eine Tochter ums Leben. Al-Haddad galt laut Israel als einer der ranghöchsten Hamas-Kommandeure im Gazastreifen. Der tote Wal vor der dänischen Insel Anholt ist nach Behördenangaben der zuvor in der Ostsee gestrandete Buckelwal Timmy. Das teilten das Umweltministerium in Mecklenburg-Vorpommern und die dänische Umweltbehörde mit. An dem Tier wurde ein zuvor angebrachter Tracker gefunden, mit dem der Wal identifiziert werden konnte. In der Fußball-Bundesliga hat Union Berlin am letzten Spieltag 4:0 gegen Augsburg gewonnen. Damit beenden die Köpenicker die Saison auf Platz 11. St. Pauli und Heidenheim steigen in die zweite Bundesliga ab. Die weiteren Ergebnisse: Heidenheim-Mainz 0:2, St. Pauli-Wolfsburg 1:3, Leverkusen-Hamburg 1:1, Bayern-München-Köln 5:1, Mönchengladbach-Hoffenheim 4:0, Frankfurt-Stuttgart 2:2, Freiburg-Leipzig 4:1 und Bremen-Dortmund 0:2. Jetzt kompetent und zuverlässig das Wetter bei uns in Berlin und Brandenburg. In den kommenden Stunden zunehmend klar, bis in den frühen Morgen hinein bewegen sich die Temperaturen zwischen 5 und 1 Grad. Der Schlagerradio-Wettertrend, der Sonntag präsentiert sich mit einem Wechsel aus Sonne und Wolken. Die Schauerneigung bleibt gering, Höchstwerte bis 19 Grad.
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2: Ich bin Felix Becker und das war der Tag. Innenminister mehrerer Bundesländer warnen vor möglichen Gefahren für Deutschlands Sicherheit durch Regierungsbeteiligungen der AfD. Thüringens Innenminister Meyer sagte dem Handelsblatt, die Innenministerkonferenz müsse sich im Juni mit den Risiken beschäftigen. Brandenburgs Innenminister Wilke warnte davor, dass eine in Teilen rechtsextreme Partei Zugang zu sensiblen Informationen erhalten könnte. Bei der Landtagswahl in Sachsen-Anhalt im September könnte die AfD laut Umfragen stärkste Kraft werden. Der Landesverband wird seit 2023 vom Verfassungsschutz als gesichert rechtsextremistisch eingestuft. SPD-Fraktionschef Mirsch hat sich gegen eine Verlängerung des Tankrabatts über Juni hinaus ausgesprochen.
3: Mirsch sagte der Augsburger Allgemeinen, statt pauschaler Entlastungen brauche es gezieltere Hilfen. Er sprach sich dafür aus, Spitzenverdiener stärker zu belasten, um mittlere Einkommen zu entlasten. Auch CSU-Landesgruppenchef Hoffmann kann sich eine höhere Reichensteuer vorstellen. Voraussetzung sei aber eine umfassende Steuerreform, etwa mit der Abschaffung des Solidaritätszuschlags. Ulrike Klein, Redaktion.
2: Israel hat nach eigenen Angaben den Militärchef der Hamas im Gazastreifen Al-Haddad bei einem Luftangriff getötet. Das israelische Militär, der Inlandsgeheimdienst und auch die Hamas bestätigten seinen Tod. Nach Angaben der Familie kamen bei dem Angriff in Gazastadt auch seine Frau und eine Tochter ums Leben. Al-Haddad galt laut Israel als einer der ranghöchsten Hamas-Kommandeure im Gazastreifen. Der tote Wal vor der dänischen Insel Anholt ist nach Behördenangaben der zuvor in der Ostsee gestrandete Buckelwal Timmy. Das teilten das Umweltministerium in Mecklenburg-Vorpommern und die dänische Umweltbehörde mit. An dem Tier wurde ein zuvor angebrachter Tracker gefunden, mit dem der Wal identifiziert werden konnte. In der Fußball-Bundesliga hat Union Berlin am letzten Spieltag 4:0 gegen Augsburg gewonnen. Damit beenden die Köpenicker die Saison auf Platz 11. St. Pauli und Heidenheim steigen in die zweite Bundesliga ab. Die weiteren Ergebnisse: Heidenheim-Mainz 0:2, St. Pauli-Wolfsburg 1:3, Leverkusen-Hamburg 1:1, Bayern-München-Köln 5:1, Mönchengladbach-Hoffenheim 4:0, Frankfurt-Stuttgart 2:2, Freiburg-Leipzig 4:1 und Bremen-Dortmund 0:2. Jetzt kompetent und zuverlässig das Wetter bei uns in Berlin und Brandenburg. In den kommenden Stunden zunehmend klar, bis in den frühen Morgen hinein bewegen sich die Temperaturen zwischen 5 und 1 Grad. Der Schlagerradio-Wettertrend, der Sonntag präsentiert sich mit einem Wechsel aus Sonne und Wolken. Die Schauerneigung bleibt gering, Höchstwerte bis 19 Grad.

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1: Ich bin Felix Becker und das war der Tag. Innenminister mehrerer Bundesländer warnen vor möglichen Gefahren für Deutschlands Sicherheit durch Regierungsbeteiligungen der AfD. Thüringens Innenminister Meyer sagte dem Handelsblatt, die Innenministerkonferenz müsse sich im Juni mit den Risiken beschäftigen. Brandenburgs Innenminister Wilke warnte davor, dass eine in Teilen rechtsextreme Partei Zugang zu sensiblen Informationen erhalten könnte. Bei der Landtagswahl in Sachsen-Anhalt im September könnte die AfD laut Umfragen stärkste Kraft werden. Der Landesverband wird seit 2023 vom Verfassungsschutz als gesichert rechtsextremistisch eingestuft. SPD-Fraktionschef Mirsch hat sich gegen eine Verlängerung des Tankrabatts über Juni hinaus ausgesprochen.
2: Mirsch sagte der Augsburger Allgemeinen, statt pauschaler Entlastungen brauche es gezieltere Hilfen. Er sprach sich dafür aus, Spitzenverdiener stärker zu belasten, um mittlere Einkommen zu entlasten. Auch CSU-Landesgruppenchef Hoffmann kann sich eine höhere Reichensteuer vorstellen. Voraussetzung sei aber eine umfassende Steuerreform, etwa mit der Abschaffung des Solidaritätszuschlags. Ulrike Klein, Redaktion.
1: Israel hat nach eigenen Angaben den Militärchef der Hamas im Gazastreifen al-Haddad bei einem Luftangriff getötet. Das israelische Militär, der Inlandsgeheimdienst und auch die Hamas bestätigten seinen Tod. Nach Angaben der Familie kamen bei dem Angriff in Gazastadt auch seine Frau und eine Tochter ums Leben. Al-Haddad galt laut Israel als einer der ranghöchsten Hamas-Kommandeure im Gazastreifen. Der tote Wal vor der dänischen Insel Anholt ist nach Behördenangaben der zuvor in der Ostsee gestrandete Buckelwal Timmy. Das teilten das Umweltministerium in Mecklenburg-Vorpommern und die dänische Umweltbehörde mit. An dem Tier wurde ein zuvor angebrachter Tracker gefunden, mit dem der Wal identifiziert werden konnte. In der Fußball-Bundesliga hat Union Berlin am letzten Spieltag 4:0 gegen Augsburg gewonnen. Damit beenden die Köpenicker die Saison auf Platz 11. St. Pauli und Heidenheim steigen in die zweite Bundesliga ab. Die weiteren Ergebnisse: Heidenheim-Mainz 0:2, St. Pauli-Wolfsburg 1:3, Leverkusen-Hamburg 1:1, Bayern-München-Köln 5:1, Mönchengladbach-Hoffenheim 4:0, Frankfurt-Stuttgart 2:2, Freiburg-Leipzig 4:1 und Bremen-Dortmund 0:2. Jetzt kompetent und zuverlässig das Wetter bei uns in Berlin und Brandenburg. In den kommenden Stunden zunehmend klar, bis in den frühen Morgen hinein bewegen sich die Temperaturen zwischen 5 und 1 Grad. Der Schlagerradio-Wettertrend, der Sonntag präsentiert sich mit einem Wechsel aus Sonne und Wolken. Die Schauerneigung bleibt gering, Höchstwerte bis 19 Grad.
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1: Ich bin Felix Becker und das wird der Tag. Der Katholikentag in Würzburg geht heute zu Ende. Zum Abschluss stehen Reformen in der Kirche im Mittelpunkt. Zu den Diskussionsrunden werden auch Kirchenvertreter aus anderen Ländern erwartet. In einigen Fragen gibt es unterschiedliche Auffassungen zwischen deutschen Katholiken und dem Vatikan, etwa bei Segnungsfeiern für gleichgeschlechtliche Paare oder wiederverheiratete Geschiedene. In China laufen die Vorbereitungen für den Besuch von Russlands Präsident Putin. Er wird übermorgen für einen zweitägigen Aufenthalt erwartet.
2: Der russische Staatschef werde mit seinem chinesischen Kollegen Xi erörtern, wie die umfassende Partnerschaft und strategische Zusammenarbeit zwischen Moskau und Peking weiter gestärkt werden könne, erklärte der Kreml. Putins Reise erfolgt nur wenige Tage nach einem Staatsbesuch von US-Präsident Donald Trump in China. Putin war zuletzt im vergangenen Jahr in Peking gewesen. Ulrike Klein, Redaktion.
1: Die internationalen Filmfestspiele von Cannes werden heute mit weiteren Premieren fortgesetzt. Erwartet werden neue Filme international bekannter Regisseure sowie zahlreiche Stars auf dem roten Teppich. Im Wettbewerb um die Goldene Palme gelten mehrere europäische Produktionen als aussichtsreiche Kandidaten. Das Festival zählt zu den wichtigsten Treffen der internationalen Filmbranche und dauert noch bis Ende kommender Woche. In der zweiten Fußball-Bundesliga fällt heute die Entscheidung im Aufstiegs- und Abstiegskampf.
3: Am letzten Spieltag kämpfen mehrere Vereine noch um den direkten Aufstieg in die Bundesliga oder den Platz in der Relegation. Auch im Tabellenkeller ist die Lage weiter offen. Alle Begegnungen werden zeitgleich am Sonntagnachmittag angepfiffen. Polizei und Sicherheitsbehörden bereiten sich in mehreren Städten auf ein erhöhtes Zuschaueraufkommen vor. Timo Wiesner, Redaktion.
1: Die deutsche Eishockey-Nationalmannschaft trifft heute bei der Weltmeisterschaft in der Schweiz auf Lettland. Zum Auftakt musste das Team von Bundestrainer Kreis eine 1:3 Niederlage gegen Finnland hinnehmen. Jetzt kompetent und zuverlässig das Wetter bei uns in Berlin und Brandenburg. In den kommenden Stunden zunehmend klar, bis in den frühen Morgen hinein bewegen sich die Temperaturen zwischen 5 und 1 Grad. Der Schlagerradio-Wettertrend, der Sonntag präsentiert sich mit einem Wechsel aus Sonne und Wolken. Die Schauerneigung bleibt gering, Höchstwerte bis 19 Grad.
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1: Ich bin Felix Becker und das wird der Tag. Der Katholikentag in Würzburg geht heute zu Ende. Zum Abschluss stehen Reformen in der Kirche im Mittelpunkt. Zu den Diskussionsrunden werden auch Kirchenvertreter aus anderen Ländern erwartet. In einigen Fragen gibt es unterschiedliche Auffassungen zwischen deutschen Katholiken und dem Vatikan, etwa bei Segnungsfeiern für gleichgeschlechtliche Paare oder wiederverheiratete Geschiedene. In China laufen die Vorbereitungen für den Besuch von Russlands Präsident Putin. Er wird übermorgen für einen zweitägigen Aufenthalt erwartet.
2: Der russische Staatschef werde mit seinem chinesischen Kollegen Xi erörtern, wie die umfassende Partnerschaft und strategische Zusammenarbeit zwischen Moskau und Peking weiter gestärkt werden könne, erklärte der Kreml. Putins Reise erfolgt nur wenige Tage nach einem Staatsbesuch von US-Präsident Donald Trump in China. Putin war zuletzt im vergangenen Jahr in Peking gewesen. Ulrike Klein, Redaktion.
1: Die internationalen Filmfestspiele von Cannes werden heute mit weiteren Premieren fortgesetzt. Erwartet werden neue Filme international bekannter Regisseure sowie zahlreiche Stars auf dem roten Teppich. Im Wettbewerb um die Goldene Palme gelten mehrere europäische Produktionen als aussichtsreiche Kandidaten. Das Festival zählt zu den wichtigsten Treffen der internationalen Filmbranche und dauert noch bis Ende kommender Woche. In der zweiten Fußball-Bundesliga fällt heute die Entscheidung im Aufstiegs- und Abstiegskampf.
3: Am letzten Spieltag kämpfen mehrere Vereine noch um den direkten Aufstieg in die Bundesliga oder den Platz in der Relegation. Auch im Tabellenkeller ist die Lage weiter offen. Alle Begegnungen werden zeitgleich am Sonntagnachmittag angepfiffen. Polizei und Sicherheitsbehörden bereiten sich in mehreren Städten auf ein erhöhtes Zuschaueraufkommen vor. Timo Wiesner, Redaktion.
1: Die deutsche Eishockey-Nationalmannschaft trifft heute bei der Weltmeisterschaft in der Schweiz auf Lettland. Zum Auftakt musste das Team von Bundestrainer Kreis eine 1:3-Niederlage gegen Finnland hinnehmen. Jetzt kompetent und zuverlässig das Wetter bei uns in Berlin und Brandenburg. In den kommenden Stunden zunehmend klar, bis in den frühen Morgen hinein bewegen sich die Temperaturen zwischen 5 und 1 Grad. Der Schlagerradio-Wettertrend, der Sonntag präsentiert sich mit einem Wechsel aus Sonne und Wolken. Die Schauerneigung bleibt gering, Höchstwerte bis 19 Grad.
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1: Ich bin Felix Becker und das wird der Tag. Der Katholikentag in Würzburg geht heute zu Ende. Zum Abschluss stehen Reformen in der Kirche im Mittelpunkt. Zu den Diskussionsrunden werden auch Kirchenvertreter aus anderen Ländern erwartet. In einigen Fragen gibt es unterschiedliche Auffassungen zwischen